0: Gründe sind bisher noch unklar.
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2: Auf der A7 Richtung Fulda ist die Ausfahrt Niederaula vorübergehend gesperrt. Grund sind Reinigungsarbeiten nach einem Unfall mit Ölspur. Gute Fahrt.
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2: In Bad Marienberg zeigt das Thermometer gerade 1 Grad. In Eisenach sind es 5 Grad, während in Butzbach 4 Grad gemessen werden. In der Nacht sinkt das Thermometer auf frische 7 Grad. So wird das Wetter morgen. Es erwartet euch ein wechselhafter Tag mit teils bewölktem Himmel und Regen bei anfangs 7 Grad. Im Laufe des Tages steigt das Thermometer auf bis zu 13 Grad an.

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1: Ich bin Jan-Henner Reitzer. Das Kreuzfahrtschiff Hondius, auf dem das Hunter-Virus ausgebrochen war, hat Teneriffa verlassen und ist auf dem Weg in die Niederlande. Dort soll es desinfiziert werden. Bis auf eine Restbesatzung waren alle Menschen von Bord gebracht und in ihre Heimatländer ausgeflogen worden. Positiv getestet wurde mittlerweile auch ein spanischer Passagier. Vorher war das Virus auch schon bei nach Frankreich und in die USA ausgeflogenen Passagieren nachgewiesen worden. Ein 17-jähriger Syrer soll einen Terroranschlag in Hamburg geplant haben. Er ist deshalb festgenommen worden.
2: Der 17-jährige soll von der Terrormiliz Islamischer Staat inspiriert worden sein, heißt es. Er habe geplant, eine unbestimmte Anzahl Ungläubiger zu töten. Als mögliche Anschlagsorte habe er ein Einkaufszentrum, eine Bar oder eine Polizeiwache im Blick gehabt. Laut Ermittlern wollte der 17-jährige Syrer Sprengstoff, Molotow-Cocktails oder ein Messer verwenden und habe sich bereits Dünger, Grillanzünder, eine Sturmhaube und ein Messer beschafft. Bereits am Donnerstag hätten Spezialkräfte den Jugendlichen vorläufig festgenommen. Ronny Tochau, Nachrichtenredaktion.
1: Die Waffenruhe im Krieg mit dem Iran hängt nach den Worten von US-Präsident Donald Trump am seidenen Faden. Rund um diplomatische Bemühungen, wie der Krieg beendet werden könnte, schimpfte Trump über einen neuen Vorschlag der Führung des Irans.
3: Es sei der größte Müll, dieser Vorschlag, sagte Trump. Er habe gar nicht zu Ende gelesen, denn er wolle ja nicht seine Zeit verschwenden. Ursprünglich habe der Iran zugestimmt, angereichertes Uran aus dem Land zu schaffen. Nun ist davon nichts mehr zu lesen. Trump verglich die Waffenruhe mit einem Patienten an der Herz-Lungen-Maschine mit einer 1%igen Überlebenschance. Das sei nicht gut, meinte Trump. Aber immer noch glaubt er an eine diplomatische Lösung. Wie es aber jetzt weitergeht, ist völlig unklar. Tina Eck, USA.
1: Spitzenvertreter der Bundesregierung kommen heute Abend im Koalitionsausschuss zusammen. Union und SPD stehen unter Druck, zum Beispiel weitere Entlastung wegen der gestiegenen Spritpreise auf den Weg zu bringen, nachdem eine geplante 1.000-Euro-Prämie im Bundesrat gescheitert war. Auch bei geplanten Reformen bei der Rente oder Steuer liegen die grundsätzlichen Positionen der Regierungsparteien weit auseinander.
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4: Auf der A7 Richtung Fulda steht zwischen Bad Hersfeld West und dem Kirchhammer Dreieck ein kaputter Lastwagen auf dem Standstreifen. Ebenfalls Richtung Fulda ist die Ausfahrt Niederaula wegen Reinigungsarbeiten nach einem Unfall vorübergehend gesperrt. Dort muss eine Ölspur beseitigt werden. Habt eine gute und sichere Fahrt.
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4: In Winterberg zeigt das Thermometer 1 Grad. In Eisenach haben wir 4 Grad, genauso auch in Baunatal. In der Nacht sinkt das Thermometer auf frische 7 Grad. So wird das Wetter morgen. Es erwartet euch ein wechselhafter Tag mit teils bewölktem Himmel und Regen bei anfangs 7 Grad. Im Laufe des Tages steigt das Thermometer auf bis zu 13 Grad an.

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1: Ich bin Jan-Henner Reitze. Die Bundesregierung steht unter Druck, bei geplanten Reformen wie der Rente oder in Sachen Steuern gemeinsame Lösungen zu finden. Themen, die heute Abend im Koalitionsausschuss besprochen werden sollen. Außerdem wollen Union und SPD einen neuen Ansatz finden, was den gestiegenen Spritpreisen noch entgegengesetzt werden könnte.
2: Für die schwarz-roten Koalitionäre geht es heute hier in der Hauptstadt um zwei Punkte. Zum einen müssen sie mindestens Ansätze finden, wie die Bürger entlastet werden sollen, nachdem die Pläne mit der 1.000-Euro-Prämie ja im Bundesrat gescheitert sind. Und zum anderen müssen sie sich nach der offenbar kontroversen letzten Runde zusammenraufen und auf das Wesentliche fokussieren, wie CSU-Chef Söder betont. Mentale Aufräumarbeiten nennt er das. Wie weit Schwarz-Rot da heute kommt, ist allerdings schwer zu sagen. Thomas Thonfeld, Berlin.
1: Im Ukraine-Krieg ist eine dreitägige Waffenruhe ausgelaufen. Hintergrund waren Feierlichkeiten in Russland zum Jahrestag des Sieges im Zweiten Weltkrieg. Es wird erwartet, dass Luftangriffe wieder aufgenommen werden. Der ukrainische Präsident Volodymyr Zelensky sagte, Russland habe nicht die Absicht, den Krieg zu beenden. Den Vorschlag von Russlands Präsident Wladimir Putin, den früheren Bundeskanzler Gerhard Schröder als Vermittler einzusetzen, hatten unter anderem Vertreter der EU und der Ukraine abgelehnt. Griechenland will Massentourismus stärker begrenzen. Die Regierung hat dazu neue Regeln vorgestellt, zum Beispiel für den Hotelbau.
3: Überfüllte Bars, Cafés und Tavernen. Und es ist laut, sehr laut. Rund um die Uhr. Besonders betroffen sind Inseln wie Santorini und Mykonos. Dort sollen neue Hotels stark begrenzt werden auf maximal 100 Betten. Und ganz wichtig, in einem 25 Meter Streifen entlang der Küsten ist Neubau künftig verboten. Ob das klappt, ist allerdings unklar, sagen viele vor Ort. Denn mit rund 38 Millionen Touristen im Jahr in einem Land mit etwa 11 Millionen Einwohnern ist das keine leichte Aufgabe.
1: In Wassenberg in Nordrhein-Westfalen ist ein Mann auf offener Straße erschossen worden. Der Täter soll aus einem Auto ausgestiegen sein und die tödlichen Schüsse abgefeuert haben. Dann flüchtete der Schütze mit dem Auto, in dem noch ein weiterer Mann gesessen haben soll. Weitere Hintergründe sind bisher noch unklar.
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4: Auf der A7 Richtung Fulda ist die Ausfahrt Niederaula vorübergehend gesperrt. Grund sind Reinigungsarbeiten nach einem Unfall mit Ölspur. Gute Fahrt.
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4: In Fulda zeigt das Thermometer 3 Grad. In Trendelburg ist es etwas milder mit 5 Grad, während Rennerod mit 1 Grad am kühlsten ist. In der Nacht sinkt das Thermometer auf frische 7 Grad. So wird das Wetter morgen. Es erwartet euch ein wechselhafter Tag mit teils bewölktem Himmel und Regen bei anfangs 7 Grad. Im Laufe des Tages steigt das Thermometer auf bis zu 13 Grad an.

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1: Ich bin Jan-Henna Reitzer. Das Kreuzfahrtschiff Hondius, auf dem das Hunter-Virus ausgebrochen war, hat Teneriffa verlassen und ist auf dem Weg in die Niederlande. Dort soll es desinfiziert werden. Bis auf eine Restbesatzung waren alle Menschen von Bord gebracht und in ihre Heimatländer ausgeflogen worden. Positiv getestet wurde mittlerweile auch ein spanischer Passagier. Vorher war das Virus auch schon bei nach Frankreich und in die USA ausgeflogenen Passagieren nachgewiesen worden. Ein 17-jähriger Syrer soll einen Terroranschlag in Hamburg geplant haben. Er ist deshalb festgenommen worden.
2: Der 17-jährige soll von der Terrormiliz Islamischer Staat inspiriert worden sein, heißt es. Er habe geplant, eine unbestimmte Anzahl Ungläubiger zu töten. Als mögliche Anschlagsorte habe er ein Einkaufszentrum, eine Bar oder eine Polizeiwache im Blick gehabt. Laut Ermittlern wollte der 17-jährige Syrer Sprengstoff, Molotow-Cocktails oder ein Messer verwenden und habe sich bereits Dünger, Grillanzünder, eine Sturmhaube und ein Messer beschafft. Am Donnerstag hätten Spezialkräfte den Jugendlichen vorläufig festgenommen. Ronny Thorau, Nachrichtenredaktion.
1: Die Waffenruhe im Krieg mit dem Iran hängt nach den Worten von US-Präsident Donald Trump am seidenen Faden. Rund um diplomatische Bemühungen, wie der Krieg beendet werden könnte, schimpfte Trump über einen neuen Vorschlag der Führung des Irans.
3: Es sei der größte Müll, dieser Vorschlag, sagte Trump. Er habe gar nicht zu Ende gelesen, denn er wolle ja nicht seine Zeit verschwenden. Ursprünglich habe der Iran zugestimmt, angereichertes Uran aus dem Land zu schaffen. Nun ist davon nichts mehr zu lesen. Trump verglich die Waffenruhe mit einem Patienten an der Herz-Lungen-Maschine mit einer 1%igen Überlebenschance. Das sei nicht gut, meinte Trump. Aber immer noch glaubt er an eine diplomatische Lösung. Wie es aber jetzt weitergeht, ist völlig unklar. Tina Eck, USA.
1: Spitzenvertreter der Bundesregierung kommen heute Abend im Koalitionsausschuss zusammen. Union und SPD stehen unter Druck, zum Beispiel weitere Entlastung wegen der gestiegenen Spritpreise auf den Weg zu bringen, nachdem eine geplante 1.000-Euro-Prämie im Bundesrat gescheitert war. Auch bei geplanten Reformen bei der Rente oder Steuer liegen die grundsätzlichen Positionen der Regierungsparteien weit auseinander.
4: Und jetzt für euch das Hessen-Update mit Vincent Schulz. Und nach dem Hunter-Virus-Ausbruch auf dem Kreuzfahrtschiff Hondius sind 4 deutsche Passagiere nach Frankfurt gebracht worden. Sie werden an der Uniklinik überwacht und sollen anschließend in Quarantäne. Die Zahl der Verkehrsunfälle in Hessen ist im vergangenen Jahr um gut 2% gestiegen. Vor allem E-Scooter-Unfälle nehmen deutlich zu. Und die Special Olympics Landesspiele 2029 werden in Wiesbaden ausgetragen. Bei den inklusiven Sommerspielen treten Athletinnen und Athleten mit geistiger und mehrfacher Beeinträchtigung in zahlreichen Sportarten an. Mehr dazu in den Nachrichten um 12:30.
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5: Hallo auf die Straßen. Aktuell liegen uns keine Meldungen vor. Ihr habt freie Fahrt. In 30 Minuten gibt es hier das nächste Update. Kommt gut und sicher an euer Ziel.
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5: In Schlüchtern sind es aktuell 3 Grad. In Korbach haben wir 2 Grad. In Göttingen messen wir 4 Grad. Und so wird das Wetter heute. Es erwartet euch ein ungemütlicher Tag mit Regen und Schnee. Das Ganze bei maximal 8 Grad.

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0: Und jetzt haben wir für euch die 5 Fakten über Kris Kristofferson, die man selbst im Country-Mecker Nashville nicht kennt. Freedom's just another word
1: 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Fakt 5.
0: Kris hat mit einem Rhodes-Stipendium für Hochbegabte in Oxford studiert.
1: Fakt 4.
0: Neben seiner Musikkarriere hatte Kristofferson auch Erfolg als Schauspieler. Der Texaner hat in über 70 Filmen mitgespielt.
1: Fakt 3.
0: Zusammen mit Johnny Cash, Willie Nelson und Waylon Jennings hat er die Supergroup The Highwaymen gegründet.
1: Fakt 2.
0: Kris war 6-mal verheiratet und hatte 8 Kinder, die ihm alle sehr am Herzen lagen.
1: Fakt 1.
0: Kris Kristofferson war vor seiner Musikkarriere Hubschrauberpilot bei der Armee.
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4: Heute mit mir Vincent Schulze und wir schauen nach Hessen. Da hat Wirtschaftsminister Kaveh Mansouri offenbar einen neuen Staatssekretär gefunden. Nach ARD-Informationen soll es Johannes Lohheide werden, der den freien Posten übernimmt. Er arbeitet bereits im Wirtschaftsministerium und leitet dort die Abteilung für Mittelstand und technologische Innovationen. Lohheide folgt damit auf Unmut Sönmez, der war ein enger Vertrauter Mansouris und war Mitte April entlassen worden. Gegen ihn laufen inzwischen Ermittlungen der Staatsanwaltschaft nach einer Strafanzeige. Zu den Hintergründen gibt es wegen eines Beschlusses des Landgerichts Köln aktuell aber keine weiteren Informationen. Nach dem Hantavirus-Ausbruch auf dem Kreuzfahrtschiff Hondius sind 4 deutsche Passagiere nach Frankfurt gebracht worden. Sie werden an der Uniklinik überwacht und sollen anschließend in Quarantäne in ihre Bundesländer gebracht werden. Die Zahl der Verkehrsunfälle in Hessen ist im vergangenen Jahr um gut 2% gestiegen. Vor allem E-Scooter-Unfälle nehmen deutlich zu. Innenminister Posek sieht außerdem junge Fahrer besonders oft in schwere Unfälle verwickelt. Und die Special Olympics Landesspiele 2029 werden in Wiesbaden ausgetragen. Das hat die Stadtverwaltung der hessischen Landeshauptstadt mitgeteilt. Bei den inklusiven Sommerspielen treten Athletinnen und Athleten mit geistiger und mehrfacher Beeinträchtigung in zahlreichen Sportarten an.
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5: Auf der A7 Richtung Kassel liegt zwischen Hannover-Schmünden-Lutherberg und Kassel-Nord eine Plane auf dem mittleren Fahrstreifen. Fahrt bitte vorsichtig. Auf der A5 Richtung Kassel liegt zwischen Reiskirchener Dreieck und Grünberg ein Metallteil auf der Fahrbahn. Auch hier Vorsicht. Gute Fahrt.
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5: Bei euch in Fulda sind es aktuell 3 Grad, in Wetzlar messen wir 4 und Rennerod meldet 1 Grad. Und so wird das Wetter heute. Es erwartet euch ein ungemütlicher Tag mit Regen und Schnee, das Ganze bei maximal 8 Grad.

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1: Ich bin Dirk Zeitler. Das Kreuzfahrtschiff Hondius, auf dem das Hunter-Virus ausgebrochen war, ist auf dem Weg in die Niederlande. Es hat die Insel Teneriffa am Abend verlassen. Außerdem wurde bekannt, dass auch ein nach Spanien ausgeflogener Passagier positiv auf das Virus getestet wurde.
2: Die Zahl der nachweislich Infizierten wächst. Auch bei nach Frankreich und in die USA ausgeflogenen Passagieren waren Tests schon positiv. Der in Spanien betroffene Passagier hat bisher keine Symptome. Auch den nach Deutschland gebrachten Menschen geht es bisher gut, sie müssen aber in Quarantäne bleiben. Von dem betroffenen Kreuzfahrtschiff waren bis auf eine Restbesatzung alle Menschen von Bord gebracht worden. Wenn das Schiff in Rotterdam ankommt, soll es dort gründlich desinfiziert werden. Jan-Henner Reitz, Nachrichtenredaktion.
1: Nur wenige Stunden nach dem Ende einer befristeten Waffenruhe hat Russland die Ukraine nach Angaben aus Kiew erneut massiv angegriffen. Die ukrainische Luftwaffe meldete in der Nacht Drohnenangriffe auf die Hauptstadt Kiew und weitere Städte. Die seit Samstag geltende Waffenruhe war in der Nacht ausgelaufen. Über Verletzte und das Ausmaß der Schäden gab es zunächst keine Information. Hohe Wohnkosten in deutschen Großstädten schrecken viele Berufstätige ab. Dies hat nach einer Umfrage der Beratungsgesellschaft PwC auch Folgen für die Unternehmen. Denn diese haben dadurch zunehmend Probleme, Fachkräfte zu gewinnen und zu halten.
3: Eine Fülle an Bars und Restaurants, Museen, Kinos und an jeder Ecke ein Späti. Das Leben in der Stadt bietet einiges. Deshalb fühlen sich 9 von 10 Befragten an ihrem Wohnort eigentlich auch wohl, wenn da nicht die teuren Mieten wären. In deutschen Großstädten sei es ein Glücksspiel, eine bezahlbare Wohnung zu finden, heißt es. Der Umfrage zufolge spielt für rund die Hälfte von Jobsuchenden die Miete eine große Rolle, noch vor der Länge des Arbeitswegs. Punkten könnten Arbeitgeber nach Ansicht der Befragten daher mit Mietzuschüssen oder auch in dem Betriebswohnungen bereitgestellt werden. Tanja Wagner, Nachrichtenredaktion.
1: Die Spitzen von Union und SPD kommen heute Abend im Koalitionsausschuss zusammen, um über Entlastungen angesichts der hohen Energiepreise, über den Haushalt und den weiteren Reformfahrplan zu beraten. Es ist die erste Sitzung dieser Art seit dem Treffen vor einem Monat in der Villa Borsig. Das Treffen damals gilt inzwischen als ein Tiefpunkt der Zusammenarbeit von CDU, CSU und SPD.
4: Und jetzt für euch das Hessen-Update mit Vincent Schulz. Und nach dem Hunter-Virus-Ausbruch auf dem Kreuzfahrtschiff Hondius sind 4 deutsche Passagiere nach Frankfurt gebracht worden. Sie werden an der Uniklinik überwacht und sollen anschließend in Quarantäne. Die Zahl der Verkehrsunfälle in Hessen ist im vergangenen Jahr um gut 2% gestiegen. Vor allem E-Scooter-Unfälle nehmen deutlich zu. Und die Special Olympics Landesspiele 2029 werden in Wiesbaden ausgetragen. Bei den inklusiven Sommerspielen treten Athletinnen und Athleten mit geistiger und mehrfacher Beeinträchtigung in zahlreichen Sportarten an. Mehr dazu in den Nachrichten um 12:30.
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5: Auf der A3 Richtung Frankfurt zwischen Seligenstadt und Oberzhausen gibt es dichten Verkehr. In der Gegenrichtung Richtung Köln zwischen Bad Camberg und Limburg Süd ist der rechte Fahrstreifen wegen eines kaputten Lastwagens auf dem Standstreifen vorübergehend gesperrt. Auf der A5 Richtung Frankfurt zwischen Hattenbacher Dreieck und Alsfeld Ost liegt ein totes Reh auf dem linken und dem mittleren Fahrstreifen. Wir wünschen euch eine gute Fahrt.
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5: In Trendelburg sind es aktuell 4 Grad. Schlüchtern meldet 3 Grad, während in Gießen ebenfalls 4 Grad gemessen werden. Und so wird das Wetter heute. Es erwartet euch ein ungemütlicher Tag mit Regen und Schnee, das Ganze bei maximal 8 Grad.
6: Schönen guten Morgen, Dienstag, 12. Mai. Ihr seid genau richtig hier im Country Morgen auf The Wolf. Ich bin Cedric Kunz. Freut mich, dass ihr mit am Start seid. Los geht's jetzt mit Tucker Wetmore. Already Headed. Schönen Dienstag.

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1: Ja, schönen guten Morgen. Was habt ihr eigentlich mal so früher gemacht, was eigentlich ja nicht so erlaubt gewesen wäre? Also so die erste Zigarette, die haben wir doch alle schon heimlich irgendwie als Jugendlicher mal ausprobiert, oder? Oder unter 18 in den Club reingeschlichen, vielleicht auch so der ein oder andere. Ich meine, Ausweis fälschen früher, das war jetzt ehrlicherweise nicht ganz so schwer. Und man könnte meinen, mittlerweile wird das doch alles ein bisschen mehr kontrolliert. Könnte man meinen. Laut einer Studie aus Großbritannien haben aber 32% der Kinder bereits Alterskontrollen im Internet ausgehebelt. In einem Fall hat sich ein 12-jähriger Junge sogar ein Schnurrbart ins Gesicht gemalt und der wurde dann von der KI als 15-jähriger verifiziert. Was lernen wir daraus? Gegen echte kriminelle Genies kommt man eben auch mit der besten Sicherheitstechnik im Jahr 2026 nicht ran, ne?

0: Ja, wunderschönen Dienstag euch. Es ist schön zu sehen, wie viele von euch doch schon uns Videos geschickt haben, wo sie eben folgenden Satz hier beenden. Country ist für mich.
1: Wahre Ferne und Weite und die Landschaft.
0: Oder eben hier.
2: Country-Musik, für mich ist es Nashville, die Grand Ole Opry. Einfach, ja, gute Stimmung, handgemachte Musik und ja, zusammensitzen am Lagerfeuer mit Gitarre.
0: Wisst ihr Bescheid, da wurde schon richtig gemacht. Jetzt legt ihr gerne auch noch nach. Ladet auch ihr solche Videos bei Insta oder Facebook hoch, markiert uns von The Wolf und mit ein bisschen Glück fahrt ihr dann gemeinsam mit mir Ende Mai nach Berlin zu Zach Bryan.

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3: Heute mit mir Vincent Schulze. Und wir schauen nach Hessen. Da hat Wirtschaftsminister Kaveh Mansouri offenbar einen neuen Staatssekretär gefunden. Nach ARD-Informationen soll es Johannes Lohheide werden, der den freien Posten übernimmt. Er arbeitet bereits im Wirtschaftsministerium und leitet dort die Abteilung für Mittelstand und technologische Innovationen. Lohheide folgt damit auf Unmut Sönmez. Der war ein enger Vertrauter Mansouris und war Mitte April entlassen worden. Gegen ihn laufen inzwischen Ermittlungen der Staatsanwaltschaft nach einer Strafanzeige. Zu den Hintergründen gibt es wegen eines Beschlusses des Landgerichts Köln aktuell aber keine weiteren Informationen. Nach dem Hantavirus-Ausbruch auf dem Kreuzfahrtschiff Hondius sind 4 deutsche Passagiere nach Frankfurt gebracht worden. Sie werden an der Uniklinik überwacht und sollen anschließend in Quarantäne in ihre Bundesländer gebracht werden. Die Zahl der Verkehrsunfälle in Hessen ist im vergangenen Jahr um gut 2% gestiegen. Vor allem E-Scooter-Unfälle nehmen deutlich zu. Innenminister Posek sieht außerdem junge Fahrer besonders oft in schwere Unfälle verwickelt. Und die Special Olympics Landesspiele 2029 werden in Wiesbaden ausgetragen. Das hat die Stadtverwaltung der hessischen Landeshauptstadt mitgeteilt. Bei den inklusiven Sommerspielen treten Athletinnen und Athleten mit geistiger und mehrfacher Beeinträchtigung in zahlreichen Sportarten an.
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4: Auf der A3 Richtung Köln steht zwischen Bad Camberg und Limburg Süd ein kaputter Lastwagen auf dem Standstreifen. Der rechte Fahrstreifen ist vorübergehend gesperrt. Auf der A7 Richtung Kassel gibt es zwischen Kassel Ost und dem Kreuz Kassel Mitte dichten Verkehr. Rechnet mit mindestens 2 Minuten Zeitverlust. Gute Fahrt.
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4: In Wetzlar haben wir aktuell 4 Grad, Fulda meldet 3 Grad und in Renneroth ist es mit 1 Grad am kühlsten. Und so wird das Wetter heute. Es erwartet euch ein ungemütlicher Tag mit Regen und Schnee, das Ganze bei maximal 8 Grad.
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5: Hey ho, wunderschönen guten Morgen. Dienstag, 12. Mai, hier im neuen Country Morgen auf The Wolf. Ich bin Cedric Hunz. Gemeinsam kommen wir gut rein in diesen Tag. Gleich zum Beispiel mit Travis Tritt. Tolles Cover von Burning Love habe ich dabei. Und jetzt gibt's eine ganz, ganz neue Nummer. Die neue Nummer von Megan Maroney. Die heißt Medicine. Schönen Dienstag.

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1: Jeden Morgen starten wir rein mit einem kleinen Country-Fact für euch. Und Country wird ja sehr oft weiß erzählt. Aber das ist ehrlicherweise nur die halbe Geschichte. Denn die Grammys, die schreiben selbst, Country hat Wurzeln auch in schwarzer Musik und entstand in den 1920er Jahren sogar im Süden und Südwesten der USA. Banjo, Blues, Gospel, Stringband-Musik, das alles steckt mit drin. Also Country war schon von Anfang an viel mehr als nur so dieser typische weiße Cowboy-Hut, wie er vielleicht in irgendwelchen Western-Filmen gezeigt wird.

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1: Und wir kommen jetzt wieder hier bei The Wolf zu unserem Song des Tages. Und wenn wir über die größten Country-Künstlerin aller Zeiten sprechen, da muss man Dolly Parton natürlich erwähnen. Ich finde, man muss mittlerweile Lainey Wilson im Blick behalten. Aber ich finde, diese Frau hier, die gehört auch komplett in diese Riege.
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1: Shania Twain. Ich liebe Dolly Parton, aber für mich ist Shania trotzdem fast sogar noch eine Stufe drüber. Ich liebe einfach alle ihre Songs. Vor allem eben den hier. That Don't Impress Me Much. Der Song, der erschien 1997 auf dem Album Come On Over, einem der meistverkauften Country-Alben aller Zeiten. Inhaltlich geht es vor allem um Selbstbewusstsein. Also Shania zählt im Song Männer auf, die sich für besonders toll halten, aber sie einfach intelligent, erfolgreich oder gut aussehend sind und sagt einfach, ja und? Weiter? Beeindruckt mich nicht. In Zeiten von Social Media finde ich noch mehr, dass man genau sowas im Blick behalten sollte. Es ist unser Song des Tages hier bei The Wolf.

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1: Ich bin Dirk Zeitler. Das Kreuzfahrtschiff Hondius, auf dem das Hunter-Virus ausgebrochen war, ist auf dem Weg in die Niederlande. Es hat die Insel Teneriffa am Abend verlassen. Außerdem wurde bekannt, dass auch ein nach Spanien ausgeflogener Passagier positiv auf das Virus getestet wurde.
2: Die Zahl der nachweislich Infizierten wächst. Auch bei nach Frankreich und in die USA ausgeflogenen Passagieren waren Tests schon positiv. Der in Spanien betroffene Passagier hat bisher keine Symptome. Auch den nach Deutschland gebrachten Menschen geht es bisher gut, sie müssen aber in Quarantäne bleiben. Von dem betroffenen Kreuzfahrtschiff waren bis auf eine Restbesatzung alle Menschen von Bord gebracht worden. Wenn das Schiff in Rotterdam ankommt, soll es dort gründlich desinfiziert werden. Jan-Henner Reitz zur Nachrichtenredaktion.
1: Nur wenige Stunden nach dem Ende einer befristeten Waffenruhe hat Russland die Ukraine nach Angaben aus Kiew erneut massiv angegriffen. Die ukrainische Luftwaffe meldete in der Nacht Drohnenangriffe auf die Hauptstadt Kiew und weitere Städte. Die seit Samstag geltende Waffenruhe war in der Nacht ausgelaufen. Über Verletzte und das Ausmaß der Schäden gab es zunächst keine Information. Hohe Wohnkosten in deutschen Großstädten schrecken viele Berufstätige ab. Dies hat nach einer Umfrage der Beratungsgesellschaft PwC auch Folgen für die Unternehmen. Denn diese haben dadurch zunehmend Probleme, Fachkräfte zu gewinnen und zu halten.
3: Eine Fülle an Bars und Restaurants, Museen, Kinos und an jeder Ecke ein Späti. Das Leben in der Stadt bietet einiges. Deshalb fühlen sich 9 von 10 Befragten an ihrem Wohnort eigentlich auch wohl, wenn da nicht die teuren Mieten wären. In deutschen Großstädten sei es ein Glücksspiel, eine bezahlbare Wohnung zu finden, heißt es. Der Umfrage zufolge spielt für rund die Hälfte von Jobsuchenden die Miete eine große Rolle, noch vor der Länge des Arbeitswegs. Punkten könnten Arbeitgeber nach Ansicht der Befragten daher mit Mietzuschüssen oder auch in dem Betriebswohnungen bereitgestellt werden. Tanja Wagner, Nachrichtenredaktion.
1: Die Spitzen von Union und SPD kommen heute Abend im Koalitionsausschuss zusammen, um über Entlastungen angesichts der hohen Energiepreise, über den Haushalt und den weiteren Reformfahrplan zu beraten. Es ist die erste Sitzung dieser Art seit dem Treffen vor einem Monat in der Villa Borsig. Das Treffen damals gilt inzwischen als ein Tiefpunkt der Zusammenarbeit von CDU, CSU und SPD.
4: Und jetzt für euch das Hessen-Update mit Vincent Schulz. Und nach dem Hunter-Virus-Ausbruch auf dem Kreuzfahrtschiff Hondius sind 4 deutsche Passagiere nach Frankfurt gebracht worden. Sie werden an der Uniklinik überwacht und sollen anschließend in Quarantäne. Die Zahl der Verkehrsunfälle in Hessen ist im vergangenen Jahr um gut 2% gestiegen. Vor allem E-Scooter-Unfälle nehmen deutlich zu. Und die Special Olympics Landesspiele 2029 werden in Wiesbaden ausgetragen. Bei den inklusiven Sommerspielen treten Athletinnen und Athleten mit geistiger und mehrfacher Beeinträchtigung in zahlreichen Sportarten an. Mehr dazu in den Nachrichten um 12:30.
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5: Auf der A3 Richtung Frankfurt stockt der Verkehr zwischen Hanau und Offenbach auf 4 Kilometern. Ebenfalls Richtung Frankfurt gibt es zwischen Raunheim und dem Mönchhof-Dreieck Gefahr durch Reifenteile auf der Fahrbahn. Ein kaputter Lastwagen steht auf dem Standstreifen. Gute Fahrt.
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5: In Renneroth zeigt das Thermometer 1 Grad. In Bad Marienberg sind es 2 Grad und in Göttingen messen wir 3 Grad. Und so wird das Wetter heute. Es erwartet euch ein ungemütlicher Tag mit Regen und Schnee, das Ganze bei maximal 8 Grad.
6: Schönen guten Morgen, Dienstag, 12. Mai, kurz nach 7. Ihr hört den neuen Country Morgen mit mir, Cedric Kunz, euer Wegbegleiter rein in diesen Tag. Und gemeinsam wollen wir gleich mal Zach Bryan ein Stück besser kennenlernen. Das tun wir direkt nach Chris Norman und Susie Quattro Stumbling In und starten diese Stunde jetzt mit Julia Cole, A Day Late and A Buck Short.

0: Wunderschönen guten Morgen, schön, dass ihr dabei seid hier im Country Morgen auf The Wolf. Und wir schicken euch ja gerade zu Zach Bryan und gemeinsam wollen wir diesen Mann überhaupt mal ein bisschen besser kennenlernen. Kollegin Leonie, du hast dir mal angeguckt, wie eigentlich so seine Kindheit und damit auch so ein bisschen der Start seiner Karriere aussah. Der ist ja groß geworden, einfach auf einer Navy-Basis in Japan, ne?
1: Genau, da hat er auch seine ersten Songs aufgenommen, ganz simpel in seinem Wohnwagen oder in kleineren Räumen. Die waren roh, ungeschliffen und genau das hat die Leute erreicht und ihm eine super große Fanbase gebracht. Sein Durchbruch kam dann 2019 mit dem Album Deanne, eine sehr persönliche Hommage an seine verstorbene Mutter. Spätestens 2023 wird er dann zum Superstar. Sein Album Zach Bryan geht direkt auf Platz 1 in den USA und mit dem Song I Remember Everything featuring Kacey Musgrave holt er sich sogar gleich seinen ersten Nummer 1 Hit und später sogar auch einen Grammy.

Privat bleibt Zach Bryan dabei bodenständig, engagiert sich für Veteranen und steht ganz klar für Authentizität. Genau das hört man auch in seiner Musik. Es gibt wenig Schnickschnack, viel Gefühl und oft nur akustische Instrumente. Dabei wird er inspiriert von Größen wie Johnny Cash, Bob Dylan oder Jason Isbell. Und genau diese Mischung macht ihn gerade zu einem der wichtigsten Country-Künstler unserer Zeit.

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Jason Beckham, 23, ein Song darüber, dass man vielleicht mal auch mit 23 so langsam sein Leben überdenken sollte, dass man vielleicht auch mit 24 nicht mehr ganz so viel Alkohol vielleicht verträgt oder eben auch die Drogen. Richtig, richtig toller Song, generell was für eine Stimmgewalt. Ihr hört den Country morgen hier auf The Wolf, ich bin Cedric Kunz und wir machen weiter mit John Mellencamp, ein Song aus dem Jahr 1985, hier ist es Small Town.

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5: Heute mit mir Vincent Schulze. Und wir schauen nach Hessen. Da hat Wirtschaftsminister Kavi Mansouri offenbar einen neuen Staatssekretär gefunden. Nach ARD-Informationen soll es Johannes Lohheide werden, der den freien Posten übernimmt. Er arbeitet bereits im Wirtschaftsministerium und leitet dort die Abteilung für Mittelstand und technologische Innovationen. Lohheide folgt damit auf Unmut Sönmez. Der war ein enger Vertrauter Mansouris und war Mitte April entlassen worden. Gegen ihn laufen inzwischen Ermittlungen der Staatsanwaltschaft nach einer Strafanzeige. Zu den Hintergründen gibt es wegen eines Beschlusses des Landgerichts Köln aktuell aber keine weiteren Informationen. Nach dem Hantavirus-Ausbruch auf dem Kreuzfahrtschiff Hondius sind 4 deutsche Passagiere nach Frankfurt gebracht worden. Sie werden an der Uniklinik überwacht und sollen anschließend in Quarantäne in ihre Bundesländer gebracht werden. Die Zahl der Verkehrsunfälle in Hessen ist im vergangenen Jahr um gut 2% gestiegen. Vor allem E-Scooter-Unfälle nehmen deutlich zu. Innenminister Posek sieht außerdem junge Fahrer besonders oft in schwere Unfälle verwickelt. Und die Special Olympics Landesspiele 2029 werden in Wiesbaden ausgetragen. Das hat die Stadtverwaltung der hessischen Landeshauptstadt mitgeteilt. Bei den inklusiven Sommerspielen treten Athletinnen und Athleten mit geistiger und mehrfacher Beeinträchtigung in zahlreichen Sportarten an.
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6: Auf der A3 Richtung Würzburg stockt es zwischen Frankfurt Süd und dem Offenbacher Kreuz auf 1 Kilometer. In der Gegenrichtung Richtung Frankfurt gibt es zwischen Hanau und Offenbach 10 Kilometer stockenden Verkehr. Ebenfalls auf der A3 Richtung Köln stehen zwischen Kelsterbach und dem Mönchhof-Dreieck 4 kaputte Fahrzeuge auf dem Standstreifen. Dort laufen Bergungsarbeiten. Wir wünschen euch eine gute Fahrt.
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6: In Trendelburg sind es aktuell 4 Grad. In Korbach haben wir 3 Grad, genauso in Bad Hersfeld. Und so wird das Wetter heute. Es erwartet euch ein Tag mit Wolken und Regen. Das Ganze bei maximal 11 Grad.
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7: Hey ho, einen wunderschönen guten Morgen hier im Country Morgen mit mir, Cedric Kunz. Gleich gibt's für euch erstmal ein kleines Update. Was geht so in der Country-Szene, unsere Country News? Und erstmal starten wir rein mit Beyoncé und ihrem Sommerhit aus dem Jahr 2024. Hier ist Texas Hold'em.

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0: Gordon Lightfoot mit If You Could Read My Mind, eine Nummer aus dem Jahr 1970. Jetzt wollen wir aber wissen, was geht so ab im Jahr 2026. Hier sind unsere Country News.
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3: Chris Stapleton schreibt gerade Country-Geschichte. Für seine Version von Tennessee Whiskey hat er jetzt erneut die Diamant-Auszeichnung bekommen. Damit ist er jetzt sogar der erste Country-Künstler überhaupt, der gleich zwei Diamant-Auszeichnungen hat. Ein echter Meilenstein, und das zeigt auch wieder, Tennessee Whiskey bleibt einer der größten Country-Songs überhaupt.
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3: 3 Tage lang wird Erfurt im Oktober zum absoluten Treffpunkt für Country-Fans. Vom 2. bis zum 4. Oktober steigt in der Messe Erfurt die 3. Country-Messe mit jeder Menge Live-Musik, Line-Dance, Workshops, Truckern, Bikern und dem puren Country-Feeling.
4: Country Road.
3: Musikalisch wird auch einiges aufgefahren. Künstler und Bands kommen aus den USA, den Niederlanden, Irland, England, Tschechien und natürlich auch aus Deutschland. Mit dabei ist unter anderem Flo Rida.
5: Lass mal.
3: Der Preis für die Tagestickets liegt zwischen 30 und 45 Euro und das Komplettpaket für alle 3 Tage liegt bei 99 Euro. Klingt nach einem ziemlich starken Country-Wochenende mitten in Thüringen.
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Das war gerade wirklich eine wilde Kombi, denn Marshmello, das ist eigentlich ein DJ, der normalerweise eigentlich immer nur irgendwelche Pop- oder Partyhymnen so ein bisschen neu aussetzt. Hier hat er sich aber mit Country-Star Thomas Rhett zusammengetan und dann kam eben diese neue Nummer raus. Where We Go gefällt mir richtig, richtig gut. Zeigt so ein bisschen, vielleicht kann man auch so ein bisschen über Genres hinwegdenken und einfach auch mal zusammen Mucke machen, wenn dann eben so tolle Arbeit wie hier rauskommt. Sehr, sehr gerne immer so. Wir machen weiter mit den Bellamy Brothers hier bei The Wolf im Country Morgen. Hier ist Let Your Love Flow. Schöne Nummer aus dem Jahr 1976.

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1: Ich bin Doc Zeitler. Im Kampf gegen Engpässe bei lebenswichtigen Medikamenten in der EU haben sich Unterhändler in Brüssel auf Regeln geeinigt, um die Produktion von Arzneimitteln leichter mit öffentlichen Geldern unterstützen zu können. Das teilten die Vertreter des Europäischen Parlaments und der Mitgliedstaaten mit. Nach dem Nein des Bundesrats zur Entlastungsprämie für Arbeitnehmer wollen Union und SPD rasch entscheiden, wie sich die durch den Iran-Krieg gestiegenen Kosten für die Bürger doch noch abfedern lassen. Alle Augen richten sich nun auf den Koalitionsausschuss heute Abend.
2: Für die schwarz-roten Koalitionäre geht es heute hier in der Hauptstadt um zwei Punkte. Zum einen müssen sie mindestens Ansätze finden, wie die Bürger entlastet werden sollen, nachdem die Pläne mit der 1.000-Euro-Prämie ja im Bundesrat gescheitert sind. Und zum anderen müssen sie sich nach der offenbar kontroversen letzten Runde zusammenraufen und auf das Wesentliche fokussieren, wie CSU-Chef Söder betont. Mentale Aufräumarbeiten nennt er das. Wie weit Schwarz-Roter heute kommt, ist allerdings schwer zu sagen. Aus Berlin, Thomas Thonfeld.
1: Das Kreuzfahrtschiff, auf dem das Hunter-Virus ausgebrochen war, ist auf dem Weg in die Niederlande. Es hat die Insel Teneriffa am Abend verlassen. Außerdem wurde bekannt, dass auch ein nach Spanien ausgeflogener Passagier positiv auf das Virus getestet wurde.
3: Die Zahl der nachweislich Infizierten wächst. Auch bei nach Frankreich und in die USA ausgeflogenen Passagieren waren Tests schon positiv. Der in Spanien betroffene Passagier hat bisher keine Symptome. Auch den nach Deutschland gebrachten Menschen geht es bisher gut, sie müssen aber in Quarantäne bleiben. Von dem betroffenen Kreuzfahrtschiff waren bis auf eine Restbesatzung alle Menschen von Bord gebracht worden. Wenn das Schiff in Rotterdam ankommt, soll es dort gründlich desinfiziert werden. Jan-Henner Reitze, Nachrichtenredaktion.
1: Ärztepräsident Reinhardt fordert einen Aufschub für die Verabschiedung des Sparpakets zur finanziellen Stabilisierung der gesetzlichen Krankenkassen. Es soll eigentlich noch vor der parlamentarischen Sommerpause vom Bundestag verabschiedet werden. Ein so weitreichendes Gesetz kann man nicht mit der Brechstange durchdrücken, sagte Reinhardt dem Redaktionsnetzwerk Deutschland vor dem heute beginnenden Ärztetag.
4: Und jetzt für euch das Hessen-Update mit Vincent Schulze. Und nach dem Hunter-Virus-Ausbruch auf dem Kreuzfahrtschiff Hondius sind 4 deutsche Passagiere nach Frankfurt gebracht worden. Sie werden an der Uniklinik überwacht und sollen anschließend in Quarantäne. Die Zahl der Verkehrsunfälle in Hessen ist im vergangenen Jahr um gut 2% gestiegen. Vor allem E-Scooter-Unfälle nehmen deutlich zu. Und die Special Olympics Landesspiele 2029 werden in Wiesbaden ausgetragen. Bei den inklusiven Sommerspielen treten Athletinnen und Athleten mit geistiger und mehrfacher Beeinträchtigung in zahlreichen Sportarten an. Mehr dazu in den Nachrichten um 9:30.
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5: Auf der A3 Richtung Frankfurt steht ihr zwischen Seligenstadt und Offenbach auf 6 Kilometern im Stau. In der Gegenrichtung, Richtung Köln, stockt es zwischen dem Flughafen Frankfurt und dem Mönchhof-Dreieck auf 1 Kilometer. Ebenfalls Richtung Köln gibt es zwischen Raunheim und dem Wiesbadener Kreuz dichten Verkehr. Habt eine gute und sichere Fahrt.
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5: In Fulda sind es aktuell 3 Grad, in Schlüchtern haben wir 4 und in Siegen messen wir ebenfalls 4 Grad. Und so wird das Wetter heute. Es erwartet euch ein Tag mit Wolken und Regen. Das Ganze bei maximal 11 Grad.
6: Schönen Dienstag, ich bin Cedric Kunz, ihr hört den Country-Morgen hier auf The Wolf und wir starten diese 8-Uhr-Stunde jetzt mit einem der Headliner des C2C-Festivals in diesem Jahr, Jordan Davis. Hier ist The Turn This Truck Around.
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0: Ja, wunderschönen Dienstag euch. Es ist schön zu sehen, wie viele von euch doch schon uns Videos geschickt haben, wo sie eben folgenden Satz hier beenden. Country ist für mich.
1: Wahre Ferne und Weite und die Landschaft.
0: Oder eben hier.
2: Country-Musik, für mich ist es Nashville, die Grand Ole Opry. Einfach, ja, gute Stimmung, handgemachte Musik und zusammensitzen am Lagerfeuer mit Gitarre.
0: Wisst ihr Bescheid, da wurde schon richtig gemacht. Jetzt legt ihr gerne auch noch nach. Ladet auch ihr solche Videos bei Insta oder Facebook hoch, markiert uns von The Wolf und mit ein bisschen Glück fahrt ihr dann gemeinsam mit mir Ende Mai nach Berlin zu Zach Bryan.

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1: Und wir kommen jetzt wieder hier bei The Wolf zu unserem Song des Tages. Und wenn wir über die größten Country-Künstlerin aller Zeiten sprechen, da muss man Dolly Parton natürlich erwähnen. Finden muss mittlerweile Lainey Wilson im Blick behalten. Aber ich finde, diese Frau hier, die gehört auch komplett in diese Riege.
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1: Shania Twain. Ich liebe Dolly Parton, aber für mich ist Shania trotzdem fast sogar noch eine Stufe drüber. Ich liebe einfach alle ihre Songs. Vor allem eben den hier. That Don't Impress Me Much. Der Song, der erschien 1997 auf dem Album Come On Over, einem der meistverkauften Country-Alben aller Zeiten. Inhaltlich geht's vor allem um Selbstbewusstsein. Also Shania zählt im Song Männer auf, die sich für besonders toll halten, aber sie einfach intelligent, erfolgreich oder gut aussehend sind und sagt einfach, ja und? Weiter? Beeindruckt mich nicht. In Zeiten von Social Media finde ich noch mehr, dass man genau sowas im Blick behalten sollte. Es ist unser Song des Tages hier bei The Wolf. Shania Twain, That Don't Impress Me Much.

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0: Gemeinsam schauen wir jetzt auf die Top 3 Country Songs aus dem Jahr 1993.
1: Platz 3.
0: George Strait, Easy Come, Easy Go. So long,
1: Platz 2.
0: John Michael Montgomery, I Love The Way You Love Me.
1: Platz 1.
0: Kaum ein Songname ist als Radiomoderator schwerer auszusprechen. Alan Jackson mit Chattahoochee.

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1: Heute mit mir Vincent Schulze und wir schauen nach Hessen. Da hat Wirtschaftsminister Kaveh Mansouri offenbar einen neuen Staatssekretär gefunden. Nach ARD-Informationen soll es Johannes Lohheide werden, der den freien Posten übernimmt. Er arbeitet bereits im Wirtschaftsministerium und leitet dort die Abteilung für Mittelstand und technologische Innovationen. Lohheide folgt damit auf Unmut Sönmez, der war ein enger Vertrauter Mansouris und war Mitte April entlassen worden. Gegen ihn laufen inzwischen Ermittlungen der Staatsanwaltschaft nach einer Strafanzeige. Zu den Hintergründen gibt es wegen eines Beschlusses des Landgerichts Köln aktuell aber keine weiteren Informationen. Nach dem Hantavirus-Ausbruch auf dem Kreuzfahrtschiff Hondius sind 4 deutsche Passagiere nach Frankfurt gebracht worden. Sie werden an der Uniklinik überwacht und sollen anschließend in Quarantäne in ihre Bundesländer gebracht werden. Die Zahl der Verkehrsunfälle in Hessen ist im vergangenen Jahr um gut 2% gestiegen. Vor allem E-Scooter-Unfälle nehmen deutlich zu. Innenminister Posek sieht außerdem junge Fahrer besonders oft in schwere Unfälle verwickelt. Und die Special Olympics Landesspiele 2029 werden in Wiesbaden ausgetragen. Das hat die Stadtverwaltung der hessischen Landeshauptstadt mitgeteilt. Bei den inklusiven Sommerspielen treten Athletinnen und Athleten mit geistiger und mehrfacher Beeinträchtigung in zahlreichen Sportarten an.
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3: Auf der A3 Richtung Würzburg stockt der Verkehr zwischen Frankfurt Süd und dem Offenbacher Kreuz auf 3 Kilometern. In der Gegenrichtung, Richtung Frankfurt, gibt es 8 Kilometer stockenden Verkehr zwischen Seligenstadt und Frankfurt Süd. Ebenfalls auf der A3 Richtung Köln stehen zwischen Kelsterbach und dem Mönchhof-Dreieck 4 kaputte Fahrzeuge auf dem Standstreifen. Die Bergungsarbeiten laufen. Habt eine gute und sichere Fahrt.
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3: In Schlüchtern sind es aktuell 5 Grad, in Siegen haben wir 4 und in Korbach messen wir ebenfalls 4 Grad. Und so wird das Wetter heute. Es erwartet euch ein Tag mit Wolken und Regen. Das Ganze bei maximal 11 Grad.
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4: Hey ho, wunderschönen guten Morgen, wunderschönen Dienstag. Gemeinsam kommen wir gut rein in diesen zweiten Tag der Woche und das jetzt mit einem richtigen Party-Hit. Hier ist Dasher Austin Boots, Stop Working. Schönen guten Morgen.

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1: Jeden Morgen starten wir rein mit einem kleinen Country-Fact für euch. Und Country wird ja sehr oft weiß erzählt. Aber das ist ehrlicherweise nur die halbe Geschichte. Denn die Grammys, die schreiben selbst, Country hat Wurzeln auch in schwarzer Musik und entstand in den 1920er Jahren sogar im Süden und Südwesten der USA. Banjo, Blues, Gospel, Stringband-Musik, das alles steckt mit drin. Also Country war schon von Anfang an viel mehr als nur so dieser typische weiße Cowboy-Hut, wie er vielleicht in irgendwelchen Western-Filmen gezeigt wird.

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1: Ja, schönen guten Morgen. Was habt ihr eigentlich mal so früher gemacht, was eigentlich ja nicht so erlaubt gewesen wäre? Also so die erste Zigarette, die haben wir doch alle schon heimlich irgendwie als Jugendlicher mal ausprobiert, oder? Oder unter 18 in den Club reingeschlichen, vielleicht auch so der ein oder andere. Ich meine, Ausweis fälschen früher, das war jetzt ehrlicherweise nicht ganz so schwer. Und man könnte meinen, mittlerweile wird das doch alles ein bisschen mehr kontrolliert. Könnte man meinen. Laut einer Studie aus Großbritannien haben aber 32% der Kinder bereits Alterskontrollen im Internet ausgehebelt. In einem Fall hat sich ein 12-jähriger Junge sogar ein Schnurrbart ins Gesicht gemalt und der wurde dann von der KI als 15-jähriger verifiziert. Was lernen wir daraus? Gegen echte kriminelle Genies kommt man eben auch mit der besten Sicherheitstechnik im Jahr 2026 nicht ran, ne?

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1: Ich bin Dirk Zeitler. Im Kampf gegen Engpässe bei lebenswichtigen Medikamenten in der EU haben sich Unterhändler in Brüssel auf Regeln geeinigt, um die Produktion von Arzneimitteln leichter mit öffentlichen Geldern unterstützen zu können. Das teilten die Vertreter des Europäischen Parlaments und der Mitgliedstaaten mit.
2: Immer wieder war es in den vergangenen Jahren zu Engpässen in der Medikamentenversorgung gekommen, auch hier in Deutschland. Schmerzmittel, Antibiotika oder Fiebersäfte für Kinder waren immer wieder knapp. Hier soll jetzt gegengesteuert werden. Das Ziel, mehr Produktion innerhalb der EU und weniger Abhängigkeit von Lieferanten, etwa aus China. Bis zu 90% unserer Medikamente werden nach EU-Angaben derzeit aus Asien importiert. Für die heimische Produktion soll es mehr Anreize geben, etwa durch schnellere Genehmigungsverfahren und schnelleren Zugang zu Fördermitteln. Diana Kramer, Nachrichtenredaktion.
1: Nach dem Nein des Bundesrats zur Entlastungsprämie für Arbeitnehmer wollen Union und SPD rasch entscheiden, wie sich die durch den Iran-Krieg gestiegenen Kosten für die Bürger doch noch abfedern lassen. Alle Augen richten sich nun auf den Koalitionsausschuss heute Abend.
3: Für die schwarz-roten Koalitionäre geht es heute hier in der Hauptstadt um zwei Punkte. Zum einen müssen sie mindestens Ansätze finden, wie die Bürger entlastet werden sollen, nachdem die Pläne mit der 1.000-Euro-Prämie ja im Bundesrat gescheitert sind. Und zum anderen müssen sie sich nach der offenbar kontroversen letzten Runde zusammenraufen und auf das Wesentliche fokussieren, wie CSU-Chef Söder betont. Mentale Aufräumarbeiten nennt er das. Wie weit Schwarz-Roter heute kommt, ist allerdings schwer zu sagen. Aus Berlin, Thomas Thonfeld.
1: Ärztepräsident Reinhardt fordert einen Aufschub für die Verabschiedung des Sparpakets zur finanziellen Stabilisierung der gesetzlichen Krankenkassen. Er soll eigentlich noch vor der parlamentarischen Sommerpause vom Bundestag verabschiedet werden. Ein so weitreichendes Gesetz kann man nicht mit der Brechstange durchdrücken, sagte Reinhardt dem Redaktionsnetzwerk Deutschland. In Namibia sind beim Absturz einer kleinen Propellermaschine alle vier Insassen ums Leben gekommen. Bei den Opfern handelt es sich um deutsche Staatsangehörige. Die Ursache ist noch unklar.
4: Und jetzt für euch das Hessen-Update mit Vincent Schulze. Und nach dem Hantavirus-Ausbruch auf dem Kreuzfahrtschiff Hondius sind vier deutsche Passagiere nach Frankfurt gebracht worden. Sie werden an der Uniklinik überwacht und sollen anschließend in Quarantäne. Die Zahl der Verkehrsunfälle in Hessen ist im vergangenen Jahr um gut 2% gestiegen. Vor allem E-Scooter-Unfälle nehmen deutlich zu. Und die Special Olympics Landesspiele 2029 werden in Wiesbaden ausgetragen. Bei den inklusiven Sommerspielen treten Athletinnen und Athleten mit geistiger und mehrfacher Beeinträchtigung in zahlreichen Sportarten an. Mehr dazu in den Nachrichten um 12:30.
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5: Auf der A3 Richtung Köln stehen zwischen Kelsterbach und dem Mönchhof-Dreieck vier kaputte Fahrzeuge auf dem Standstreifen. Die Bergungsarbeiten laufen. Auf der A3 Richtung Würzburg stockt der Verkehr zwischen Frankfurt Süd und dem Offenbacher Kreuz auf 5 Kilometern. In der Gegenrichtung, Richtung Frankfurt, gibt es zwischen Hanau und Frankfurt Süd 11 Kilometer stockenden Verkehr. Wir wünschen euch eine gute Fahrt.
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5: In Siegen sind es aktuell 4 Grad. In Bad Hersfeld haben wir 5 Grad, genauso wie in Trendelburg. Und so wird das Wetter heute. Es erwartet euch ein Tag mit Wolken und Regen. Das Ganze bei maximal 11 Grad.
6: Hey ho, einen wunderschönen Dienstag, wunderschönen guten Morgen. Ihr hört den Country Morgen hier mit mir, Cedric Kunz, und gleich updaten wir uns wieder. Was gibt's so Neues in der Country-Welt? Unsere Country News, die gibt's direkt nach John Mellencamp, Jack and Diane. Und jetzt starten wir rein in diese 9 Uhr Stunde mit Travis Tritt. It's a great day to be alive. Was für ein wundervolles Motto. Guten Morgen.

0: John Mellencamp, Jack and Diane. Was geht so ab in der Country-Szene? Was gibt's Neues? Das erfahren wir jetzt gemeinsam, denn hier sind unsere Country-News.
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3: Chris Stapleton schreibt gerade Country-Geschichte. Für seine Version von Tennessee Whiskey hat er jetzt erneut die Diamant-Auszeichnung bekommen. Damit ist er jetzt sogar der erste Country-Künstler überhaupt, der gleich zwei Diamant-Auszeichnungen hat. Ein echter Meilenstein, und das zeigt auch wieder, Tennessee Whiskey bleibt einer der größten Country-Songs überhaupt.
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3: 3 Tage lang wird Erfurt im Oktober zum absoluten Treffpunkt für Country-Fans. Vom 2. bis zum 4. Oktober steigt in der Messe Erfurt die 3. Country-Messe mit jeder Menge Live-Musik, Line-Dance, Workshops, Truckern, Bikern und dem puren Country-Feeling.
4: Country Road.
3: Musikalisch wird auch einiges aufgefahren. Künstler und Bands kommen aus den USA, den Niederlanden, Irland, England, Tschechien und natürlich auch aus Deutschland. Mit dabei ist unter anderem Flo Rida.
5: Lass mal.
3: Der Preis für die Tagestickets liegt zwischen 30 und 45 Euro und das Komplettpaket für alle 3 Tage liegt bei 99 Euro. Klingt nach einem ziemlich starken Country-Wochenende mitten in Thüringen.
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Tucker Wetmore, Wind Up, Missing You. Schön, dass ihr mit dabei seid hier im Country-Morgen auf Wolf. Gemeinsam überstehen wir die ersten Stunden hier im Büro. Wir machen weiter jetzt mit Faith Hill und dem wunderbaren Cover von Peace of My Heart. Guten Morgen.

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Hey Wölfe, hier ist euer Country Baron und ich habe jetzt drei Geschichten zu unserer Legende Johnny Cash. In den 90ern hat Johnny Cash alle mit dem Musikvideo zu Nine Inch Nails Hurt total überrascht. Das Video, das 2003 rausgekommen ist, zeigte Cash echt emotional unverletzlich und wurde mega gefeiert. MTV fand es großartig und es wurde zu einem der bekanntesten Musikvideos der frühen 2000er. Cash hat hier gezeigt, dass er verschiedene Musikstile und Generationen miteinander verbinden kann. And you could have it all. Am 13. Januar 1968 rockte Johnny Cash das Folsom State Prison mit einem legendären Konzert. Das Live-Album brachte ihn zurück in die Charts und ins Rampenlicht. Es war nicht nur ein großes musikalisches Ereignis, sondern auch ein Zeichen für die Rechte von Gefangenen. Der Auftritt half Cash, seine Karriere neu zu starten und machte ihn zu einem Symbol für Rehabilitierungsbemühungen. 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Johnny Cashs Hit A Boy Named Sue basiert auf seiner eigenen Kindheit. Im Song geht es um einen Jungen, den sein Vater mit dem Namen Sue ärgern will, um ihm Männlichkeit beizubringen. Cash hat oft erzählt, wie der Name ihm in der Kindheit Probleme gemacht hat und wie das seine Musik beeinflusst hat. Der Song war 1969 ein großer Erfolg und hat auch einen Grammy gewonnen.

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3: Heute mit mir Vincent Schulze und wir schauen nach Hessen, da hat Wirtschaftsminister Kaveh Mansouri offenbar einen neuen Staatssekretär gefunden. Nach ARD-Informationen soll es Johannes Lohheide werden, der den freien Posten übernimmt. Er arbeitet bereits im Wirtschaftsministerium und leitet dort die Abteilung für Mittelstand und technologische Innovationen. Lohheide folgt damit auf Unmut Sönmez, der war ein enger Vertrauter Mansouris und war Mitte April entlassen worden. Gegen ihn laufen inzwischen Ermittlungen der Staatsanwaltschaft nach einer Strafanzeige. Zu den Hintergründen gibt es wegen eines Beschlusses des Landgerichts Köln aktuell aber keine weiteren Informationen. Nach dem Hantavirus-Ausbruch auf dem Kreuzfahrtschiff Hondius sind 4 deutsche Passagiere nach Frankfurt gebracht worden. Sie werden an der Uniklinik überwacht und sollen anschließend in Quarantäne in ihre Bundesländer gebracht werden. Die Zahl der Verkehrsunfälle in Hessen ist im vergangenen Jahr um gut 2% gestiegen. Vor allem E-Scooter-Unfälle nehmen deutlich zu. Innenminister Possek sieht außerdem junge Fahrer besonders oft in schwere Unfälle verwickelt. Und die Special Olympics Landesspiele 2029 werden in Wiesbaden ausgetragen. Das hat die Stadtverwaltung der hessischen Landeshauptstadt mitgeteilt. Bei den inklusiven Sommerspielen treten Athletinnen und Athleten mit geistiger und mehrfacher Beeinträchtigung in zahlreichen Sportarten an.
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4: Auf der A3 Richtung Köln gibt es zwischen Raunheim und dem Wiesbadener Kreuz 2 Kilometer stockenden Verkehr. Richtung Würzburg stockt es zwischen Frankfurt Süd und dem Offenbacher Kreuz auf 4 Kilometern. Ebenfalls auf der A3 in der Gegenrichtung Richtung Frankfurt zwischen Hanau und Frankfurt Süd 8 Kilometer stockender Verkehr. Habt eine gute und sichere Fahrt.
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4: In Kassel sind es aktuell 4 Grad, in Winterberg haben wir 3 Grad. Auch in Trendelburg messen wir 4 Grad. Und so wird das Wetter heute. Es erwartet euch ein Tag mit Wolken und Regen. Das Ganze bei maximal 11 Grad.
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5: Hey ho, wunderschönen guten Morgen, wunderschönen Dienstag. Ihr hört den Country Morgen hier mit mir, Cedric Kunz. Gemeinsam lernen wir gleich Zach Bryan noch mal ein kleines Stück besser kennen. Das direkt nach Nor Reed, Every Rose Has Its Thorn. Und wir starten rein in diese halbe Stunde jetzt mit einem wunderbaren Duo. Miles Smith und Lainey Wilson haben sich nämlich zusammengetan und haben einfach mal gesagt, nice to meet you.

0: Wunderschönen guten Morgen. Schön, dass ihr dabei seid hier im Country Morgen auf The Wolf. Und wir schicken euch ja gerade zu Zach Bryan. Und gemeinsam wollen wir diesen Mann überhaupt mal ein bisschen besser kennenlernen. Kollegin Leonie, du hast dir mal angeguckt, wie eigentlich so seine Kindheit und damit auch so ein bisschen der Start seiner Karriere aussah. Der ist ja groß geworden, einfach auf einer Navy-Basis in Japan, ne?
1: Genau, da hat er auch seine ersten Songs aufgenommen. Ganz simpel in seinem Wohnwagen oder in kleineren Räumen. Die waren roh, ungeschliffen und genau das hat die Leute erreicht und ihm eine super große Fanbase gebracht. Sein Durchbruch kam dann 2019 mit dem Album Deanne, eine sehr persönliche Hommage an seine verstorbene Mutter. Spätestens 2023 wird er dann zum Superstar. Sein Album Zach Bryan geht direkt auf Platz 1 in den USA und mit dem Song I Remember Everything featuring Kacey Musgrave holt er sich sogar gleich seinen ersten Nummer 1 Hit und später sogar auch einen Grammy.

Privat bleibt Zach Bryan dabei bodenständig, engagiert sich für Veteranen und steht ganz klar für Authentizität. Genau das hört man auch in seiner Musik. Es gibt wenig Schnickschnack, viel Gefühl und oft nur akustische Instrumente. Dabei wird er inspiriert von Größen wie Johnny Cash, Bob Dylan oder Jason Isbell. Und genau diese Mischung macht ihn gerade zu einem der wichtigsten Country-Künstler unserer Zeit.

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1: Und wir kommen jetzt wieder hier bei The Wolf zu unserem Song des Tages. Und wenn wir über die größten Country-Künstlerinnen aller Zeiten sprechen, da muss man Dolly Parton natürlich erwähnen. Finde, man muss mittlerweile Lainey Wilson im Blick behalten. Aber ich finde, diese Frau hier, die gehört auch komplett in diese Riege.
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1: Shania Twain, ich liebe Dolly Parton, aber für mich ist Shania trotzdem fast sogar noch eine Stufe drüber. Ich liebe einfach alle ihre Songs, vor allem eben den hier. That Don't Impress Me Much, der Song, der erschien 1997 auf dem Album Come On Over, einem der meistverkauften Country-Alben aller Zeiten. Inhaltlich geht es vor allem um Selbstbewusstsein. Also Shania zählt im Song Männer auf, die sich für besonders toll halten, aber sie einfach intelligent, erfolgreich oder gut aussehend sind und sagt einfach, ja und? Weiter? Beeindruckt mich nicht. In Zeiten von Social Media finde ich noch mehr, dass man genau sowas im Blick behalten sollte. Es ist unser Song des Tages hier bei The Wolf für Shania Twain, The Don't Impress Me Much.

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1: Ich bin Dirk Zeitler. Der Iran-Krieg hat das Leben in Deutschland im April sprunghaft verteuert. Stark gestiegene Energiepreise trieben die Inflationsrate mit 2,9% auf den höchsten Stand seit Januar 2024, wie das Statistische Bundesamt bestätigt. Schon im März hatte der Nahostkrieg die Inflationsrate kräftig auf 2,7% steigen lassen, nach 1,9% im Februar. Die Spitzen von Union und SPD kommen am Abend im Koalitionsausschuss zusammen, um über Entlastungen wegen der hohen Energiepreise zu sprechen. Es geht aber auch um den kommenden Haushalt und weitere Reformpläne.
2: Der beschlossene Tankrabatt funktioniert nicht richtig und die geplante 1.000 € Prämie wollen die Bundesländer nicht haben. Nach dem Nein im Bundesrat hat die Bundesregierung aber klargemacht, dass sie weiter zu Entlastung bereit ist. Maßnahmen, die kurzfristig wirken könnten, wären eine Erhöhung der Pendlerpauschale, eine Senkung der Stromsteuer für alle oder Direktzahlungen. Aus Berlin, Tine Klimach.
1: Die Ukraine meldet neue Luftangriffe durch Russland, nachdem in der Nacht eine befristete Waffenruhe ausgelaufen war. Unter anderem die Hauptstadt Kiew sei mit Drohnen attackiert worden. In den vergangenen Tagen hat es zumindest kaum Luftangriffe gegeben.
3: Die Waffenruhe kam vor allem dem Kreml gelegen, weil sie für die gesamten 3 Tage um den hier in Russland groß gefeierten 9. Mai galt. Eine dauerhafte Waffenruhe lehnt Kreml-Chef Putin aber weiter ab, bis die Verhandlungen über ein Kriegsende abgeschlossen sind. Dazu setzt er vor allem weiter auf die US-Vermittler, die schon bald hier in Moskau erwartet werden. Putin zeigte sich aber auch bereit, jemanden aus der EU zu beteiligen. Das ist neu. Er sagte, es solle jemand sein, der bisher nicht mit abschätzigen Äußerungen über Russland aufgefallen sei. Aus Moskau, Ulf Mauder.
1: Beim Umbau der Deutschen Bahn könnte auch ein Teil der zahlreichen Unternehmensbeteiligungen wegfallen. Wir konzentrieren uns noch fokussierter auf das Eisenbahnfahren, antwortete Konzernchef Paller dem Stern auf die Frage nach Randgeschäften wie dem bahneigenen Radverleih Call a Bike und dem Leihwagenangebot Flinkster. Angebote für die sogenannte erste und letzte Meile machen wir künftig nur noch, wenn wir damit auch Geld verdienen, sagte Paller.
4: Und jetzt für euch das Hessen-Update mit Martin Fischer. Auf der A7 im Kreis Hersfeld-Rotenburg sind in der Nacht 200 Liter Diesel ausgelaufen. Ein LKW-Fahrer hatte laut Polizei eine Leitplanke übersehen und dabei seinen Tank aufgerissen. In Schwalmstadt-Treysa hat es in der Nacht in einem Wohnheim für Beeinträchtigte gebrannt. Mehrere Bewohner erlitten leichte Rauchgasvergiftungen. Das Gebäude ist derzeit unbewohnbar. Und im osthessischen Poppenhausen gibt es gute Nachrichten. Eine seit 2 Wochen vermisste Kuh ist wieder aufgetaucht. Ein Landwirt hat die Mutterkuh Ellie unverletzt in einem Waldstück nahe seines Hofs entdeckt.
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5: Auf der A3 Richtung Würzburg stockt es zwischen Frankfurt Süd und dem Offenbacher Kreuz auf 3 Kilometern. In der Gegenrichtung Richtung Köln steht zwischen Frankfurt Flughafen und Kelsterbach ein Unfallfahrzeug auf dem Standstreifen. Ebenfalls auf der A3 Richtung Frankfurt liegt zwischen Raunheim und Kelsterbach eine Barkenfußplatte auf dem rechten Fahrstreifen. Gute Fahrt.
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5: Bei euch in Butzbach sind es aktuell 7 Grad, in Bad Marienberg messen wir 5 und Baunatal meldet ebenfalls 5 Grad. Und so wird das Wetter heute. Es erwartet euch einen Tag mit Wolken und Regen. Das Ganze bei maximal 11 Grad.
6: Am Dienstagvormittag. Hier ist Deutschlands Country Radio The Wolf. Hello zusammen. Herzlich willkommen in diesem frischen Wochentag. Mal an dieser Stelle von mir. Ja, ich weiß, ist ein bisschen verspätet. Viele von uns sind natürlich schon eine ganze Weile unterwegs, aber es gehört sich so, der Höflichkeit halber, einmal Hallo zu sagen. Wir starten hinein in die nächsten 4 Stunden voller New Country and The Legends. Wir legen jetzt mit einem jungen Mann los. Wenn man den so auf Bildern sieht, dann würde man sich nicht wundern, wenn der irgendwo bei der Bank am Schalter sitzen würde. Er sieht so nett und so gestriegelt aus. Ein junger, dynamischer Kerl. Und dann fängt er an zu sprechen und haut eine Baritonstimme raus, von der man denkt, Gott sei Dank habt ihr zwei, du und deine Stimme, das Singen für euch entdeckt. Die Rede ist von Scotty McCreery, hat die 10. Staffel von American Idol gewonnen, das schon ein paar Jahre her, 2011, und seitdem ist der Mann nicht mehr wegzudenken von den Country-Bühnen dieser Welt. Auch hier bei uns ist er jetzt mit dabei, hier ist Scotty McCreery mit Cap in the Solo, ich bin Philipp, hallo zusammen.

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3: Auf der A3 Richtung Köln steht zwischen dem Flughafen Frankfurt und Kelsterbach ein Fahrzeug nach einem Unfall auf dem Standstreifen. Ebenfalls Richtung Köln gibt es zwischen dem Mönchhof-Dreieck und dem Wiesbadener Kreuz dichten Verkehr mit 3 Minuten Zeitverlust. In der Gegenrichtung Richtung Würzburg stockt der Verkehr zwischen Frankfurt Süd und dem Offenbacher Kreuz auf 1 Kilometer. Wir wünschen euch eine gute Fahrt.
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3: In Trendelburg zeigt das Thermometer 4 Grad, in Fulda sind es 5 Grad und auch in Kassel messen wir 4 Grad. In den nächsten Stunden ist es überwiegend bewölkt. Heute Nacht sinkt das Thermometer auf frische 5 Grad. Morgen wird es wechselhaft mit teils bewölktem Himmel und etwas Regen bei bis zu 13 Grad.
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4: Taylor Swift mit The Fate of Ophelia am Dienstagmorgen. Hallo zusammen, hallo liebe Country-Freunde. Es ist Zeit für New Country and the Legends. Gleich noch mit Fleetwood Mac, mit der Jack Wolf Band, die der ein oder andere vielleicht noch vom C2C, dem diesjährigen Country-Festival in Berlin, kennt. Da waren sie ja, Europas größtes Country-Festival. Wenn man da auftritt, dann heißt das schon was, ne? Und jetzt sind sie auch noch bei uns hier, Deutschlands Country-Radio. The Wolf freut sich sehr über New Country, gleich von The Jack Wolf Band. Owl, Virginia.

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1: Deutschlands Country Radio The Wolf mit Post Malone und Billy Strings Mexico. Gerade eben gehört und ich habe sie Anfang der Stunde schon hochgelobt. The Jack Wolf Band sind jetzt dran. Wir haben sie kennengelernt auf dem C2C, Europas größtes Country Festival in diesem Jahr in Berlin. Da standen sie auf der Bühne. Hier sind sie jetzt im Radio. Hier ist Old Virginia.

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1: Ich bin Dirk Zeitler. Der Iran-Krieg hat das Leben in Deutschland stark verteuert. Im April ist die Inflationsrate auf 2,9% gestiegen. Das ist der höchste Stand seit Januar 2024, wie das Statistische Bundesamt mitteilte.
2: Besonders die Energiepreise sind im April hochgeschossen. Allein Benzin und Diesel sind gut ein Viertel teurer geworden. Auch Preise für Lebensmittel sind etwas angezogen. Das hat sich besonders bei Schokolade bemerkbar gemacht. Hier gibt es Preissteigerungen von fast 10%. Deutlich günstiger war dagegen Butter. Sie hat im April gut ein Viertel weniger gekostet. Teure Energie treibt bei Unternehmen die Produktions- und Transportkosten nach oben. Die Sorge ist, dass der Iran-Krieg die gesamte Wirtschaft erfasst. Tine Klimach, Nachrichtenredaktion.
1: Spitzenvertreter der Bundesregierung kommen heute Abend im Koalitionsausschuss zusammen. Union und SPD stehen unter Druck, weitere Entlastungen wegen der gestiegenen Spritpreise auf den Weg zu bringen, nachdem eine geplante 1.000-Euro-Prämie im Bundesrat gescheitert war. Auch bei geplanten Reformen bei der Rente oder Steuer liegen die grundsätzlichen Positionen der Regierungsparteien weit auseinander. Die Ukraine meldet neue Luftangriffe durch Russland, nachdem in der Nacht eine befristete Waffenruhe ausgelaufen war. Unter anderem die Hauptstadt Kiew sei mit Drohnen attackiert worden. In den vergangenen Tagen hatte es zumindest kaum Luftangriffe gegeben.
3: Die Waffenruhe kam vor allem dem Kreml gelegen, weil sie für die gesamten 3 Tage um den hier in Russland groß gefeierten 9. Mai galt. Eine dauerhafte Waffenruhe lehnt Kreml-Chef Putin aber weiter ab, bis die Verhandlungen über ein Kriegsende abgeschlossen sind. Dazu setzt er vor allem weiter auf die US-Vermittler, die schon bald hier in Moskau erwartet werden. Putin zeigte sich aber auch bereit, jemanden aus der EU zu beteiligen. Aus Moskau, Ulf Mauder.
1: Wegen starken Geruchs in einem Lufthansa-Flugzeug haben die Passagiere die Maschine auf dem Flughafen Athen über Notrutschen verlassen müssen. Dabei wurden 3 Passagiere beim Aussteigen leicht verletzt. Das Flugzeug mit dem Zielflughafen München war zuvor nach einer Warnmeldung im Cockpit kurz nach dem Start gestern Nachmittag nach Athen zurückgekehrt, wie die Lufthansa heute mitteilte. An Bord der Maschine waren demnach 177 Passagiere und 7 Crewmitglieder.
4: Und jetzt für euch das Hessen-Update mit Martin Fischer. Auf der A7 im Kreis Hersfeld-Rotenburg sind in der Nacht 200 Liter Diesel ausgelaufen. Ein LKW-Fahrer hatte laut Polizei eine Leitplanke übersehen und dabei seinen Tank aufgerissen. In Schwalmstadt-Traisar hat es in der Nacht in einem Wohnheim für Beeinträchtigte gebrannt. Mehrere Bewohner erlitten leichte Rauchgasvergiftung. Das Gebäude ist derzeit unbewohnbar. Und im osthessischen Poppenhausen gibt es gute Nachrichten. Eine seit 2 Wochen vermisste Kuh ist wieder aufgetaucht. Ein Landwirt hat die Mutterkuh Ellie unverletzt in einem Waldstück nahe seines Hofs entdeckt.
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5: Auf der A3 Richtung Köln gibt es zwischen dem Mönchhof-Dreieck und Raunheim dichten Verkehr. Auf der A7 Richtung Kassel liegt zwischen Bad Hersfeld-West und Homberg eine Gefahr durch mehrere Reifenteile auf dem linken Fahrstreifen. Ebenfalls dort steht ein kaputtes Fahrzeug auf dem Standstreifen. Im weiteren Verlauf Richtung Kassel gibt es zwischen Kassel-Ost und dem Kreuz Kassel-Mitte dichten Verkehr. Gute Fahrt.
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5: In Göttingen zeigt das Thermometer 5 Grad. Wärmer ist es in Butzbach mit 8 Grad. Fulda meldet 6 Grad. In den nächsten Stunden ist es überwiegend bewölkt. Heute Nacht sinkt das Thermometer auf frische 5 Grad. Morgen wird es wechselhaft mit teils bewölktem Himmel und etwas Regen bei bis zu 13 Grad.
6: Um kurz nach 11 am Dienstag. Schönen guten Morgen zusammen, Mahlzeit zusammen, je nachdem, wo ihr euch im Laufe des Tages befindet. Wir finden uns jetzt aber alle ein für Brooks & Dunn featuring Reba McEntire und Cowgirls Don't Cry. Wir haben Bruce Springsteen noch mit dabei, Kane Brown macht Musik, Cole Swindell und noch viele, viele mehr. Ich bin Philipp Stammer, ich freue mich, dass ihr hier dabei seid im Country-Mittag. Los geht's mit Brooks & Dunn und Reba McEntire.

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1: Der Dienstagvormittag mit The Wolf und Musik von Kane Brown, gerade eben gehört Woman bei Deutschlands Country Radio The Wolf, und wir kommen zu Schunkelmusik und die kann richtig gut. Cole Swindell, der Name super treffend. Hier ist Drinkaby.

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1: Auf der A661 Richtung Darmstadt zwischen Frankfurt-Niedereschbach und Frankfurt-Eckenheim gibt es einen Kilometer Stau. Auf der A66 Richtung Frankfurt zwischen Wiesbadener Kreuz und Hofheim am Taunus ist der rechte Fahrstreifen gesperrt. Ein Lastkraftwagen steht mit einem Reifenschaden auf dem Standstreifen. Der Verkehr stockt. Auf der A7 Richtung Kassel zwischen Kassel Nord und Kreuz Kassel Mitte gibt es einen Kilometer Stau. Gute Fahrt.
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1: In Kassel haben wir aktuell 6 Grad, in Eisenach ebenfalls 6, während Göttingen 5 Grad meldet. In den nächsten Stunden ist es überwiegend bewölkt. Heute Nacht sinkt das Thermometer auf frische 5 Grad. Morgen wird es wechselhaft, mit teils bewölktem Himmel und etwas Regen bei bis zu 13 Grad.
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2: Luke Combs mit My Kind of Saturday Night aus dem Jahr 2026. Jawohl, es gibt New Country um knapp 11:30. Hallo, herzlich willkommen an all diejenigen, die frisch eingeschaltet haben. Hier ist Deutschlands Country Radio und The Wolf mit großartiger Musik noch vor 12 Uhr. Ich hau mal ein paar Namen raus, damit ihr wisst, was ich meine. Amy McDonald ist dabei. Mr. Rock'n'Roll darf auch mal auf dem Country-Sender laufen. Ne? Zach Bryan ist mit am Start. Crowded House, Cody Johnson und noch viele, viele mehr. Und ich werde auch noch mal ein paar Takte sagen. Ich bin Philipp. Ich freue mich, dass ihr mit dabei seid. Hallo zusammen.

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1: Ich bin Dirk Zeitler. Der Iran-Krieg hat das Leben in Deutschland stark verteuert. Im April ist die Inflationsrate auf 2,9% gestiegen. Das ist der höchste Stand seit Januar 2024, wie das Statistische Bundesamt mitteilte.
2: Besonders die Energiepreise sind im April hochgeschossen. Allein Benzin und Diesel sind gut ein Viertel teurer geworden. Auch Preise für Lebensmittel sind etwas angezogen. Das hat sich besonders bei Schokolade bemerkbar gemacht. Hier gibt es Preissteigerungen von fast 10%. Deutlich günstiger war dagegen Butter. Sie hat im April gut ein Viertel weniger gekostet. Teure Energie treibt bei Unternehmen die Produktions- und Transportkosten nach oben. Die Sorge ist, dass der Iran-Krieg die gesamte Wirtschaft erfasst. Tine Klimach, Nachrichtenredaktion.
1: Spitzenvertreter der Bundesregierung kommen heute Abend im Koalitionsausschuss zusammen. Union und SPD stehen unter Druck, weitere Entlastungen wegen der gestiegenen Spritpreise auf den Weg zu bringen, nachdem eine geplante 1.000-Euro-Prämie im Bundesrat gescheitert war. Auch bei geplanten Reformen bei der Rente oder Steuer liegen die grundsätzlichen Positionen der Regierungsparteien weit auseinander. Die Ukraine meldet neue Luftangriffe durch Russland, nachdem in der Nacht eine befristete Waffenruhe ausgelaufen war. Unter anderem die Hauptstadt Kiew sei mit Drohnen attackiert worden. In den vergangenen Tagen hatte es zumindest kaum Luftangriffe gegeben.
3: Die Waffenruhe kam vor allem dem Kreml gelegen, weil sie für die gesamten 3 Tage um den hier in Russland groß gefeierten 9. Mai galt. Eine dauerhafte Waffenruhe lehnt Kreml-Chef Putin aber weiter ab, bis die Verhandlungen über ein Kriegsende abgeschlossen sind. Dazu setzt er vor allem weiter auf die US-Vermittler, die schon bald hier in Moskau erwartet werden. Putin zeigte sich aber auch bereit, jemanden aus der EU zu beteiligen. Aus Moskau, Ulf Mauder.
1: Wegen starken Geruchs in einem Lufthansa-Flugzeug haben die Passagiere die Maschine auf dem Flughafen Athen über Notrutschen verlassen müssen. Dabei wurden 3 Passagiere beim Aussteigen leicht verletzt. Das Flugzeug mit dem Zielflughafen München war zuvor nach einer Warnmeldung im Cockpit kurz nach dem Start gestern Nachmittag nach Athen zurückgekehrt, wie die Lufthansa heute mitteilte. An Bord der Maschine waren demnach 177 Passagiere und 7 Crewmitglieder.
4: Und jetzt für euch das Hessen-Update mit Martin Fischer. Auf der A7 im Kreis Hersfeld-Rotenburg sind in der Nacht 200 Liter Diesel ausgelaufen. Ein LKW-Fahrer hatte laut Polizei eine Leitplanke übersehen und dabei seinen Tank aufgerissen. In Schwalmstadt-Traisar hat es in der Nacht in einem Wohnheim für Beeinträchtigte gebrannt. Mehrere Bewohner erlitten leichte Rauchgasvergiftung. Das Gebäude ist derzeit unbewohnbar. Und im osthessischen Poppenhausen gibt es gute Nachrichten. Eine seit 2 Wochen vermisste Kuh ist wieder aufgetaucht. Ein Landwirt hat die Mutterkuh Ellie unverletzt in einem Waldstück nahe seines Hofs entdeckt.
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5: Auf der A648 Richtung Frankfurt zwischen Frankfurt-Rebstock und Theodor-Heuss-Allee stockt der Verkehr. Ihr verliert dort etwa 6 Minuten. Auf der A7 Richtung Kassel zwischen Kassel-Ost und dem Kreuz Kassel-Mitte gibt es dichten Verkehr. Rechnet mit etwa 2 Minuten Verzögerung. Auf der A60 Richtung Rüsselsheim zwischen dem Mainspitz-Dreieck und Bischofsheim läuft es ebenfalls zäh. Dort verliert ihr ungefähr 1 Minute. Wir wünschen euch eine gute Fahrt.
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5: Bei euch in Butzbach sind es aktuell 8 Grad, in Eisenach messen wir 7 und Fulda meldet 6 Grad. In den nächsten Stunden ist es überwiegend bewölkt. Heute Nacht sinkt das Thermometer auf frische 5 Grad. Morgen wird es wechselhaft, mit teils bewölktem Himmel und etwas Regen bei bis zu 13 Grad.
6: Mahlzeit. Es ist Mittagsstunde bei Deutschlands Country Radio The Wolf und die geht legendär los, nämlich mit einem Mann, der schon Legende ist, auch wenn die Mucke, die wir jetzt hören, recht jung ist. Ja, so schlagen wir den Bogen zwischen New Country and The Legends. Die Rede ist von Jason Aldean. Hier ist er jetzt mit Try That in a Small Town aus dem Jahr 2023. Ich bin Philipp, hallo, einen schönen Dienstagmittag.
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3: Chris Stapleton schreibt gerade Country-Geschichte. Für seine Version von Tennessee Whiskey hat er jetzt erneut die Diamant-Auszeichnung bekommen.
4: You're as smooth as Tennessee Whiskey.
3: Damit ist er jetzt sogar der erste Country-Künstler überhaupt, der gleich zwei Diamant-Auszeichnungen hat. Ein echter Meilenstein, und das zeigt auch wieder, Tennessee Whiskey bleibt einer der größten Country-Songs überhaupt.
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3: 3 Tage lang wird Erfurt im Oktober zum absoluten Treffpunkt für Country-Fans. Vom 2. bis zum 4. Oktober steigt in der Messe Erfurt die 3. Country-Messe mit jeder Menge Live-Musik, Line-Dance, Workshops, Truckern, Bikern und dem puren Country-Feeling.
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3: Musikalisch wird auch einiges aufgefahren. Künstler und Bands kommen aus den USA, den Niederlanden, Irland, England, Tschechien und natürlich auch aus Deutschland. Mit dabei ist unter anderem Flo Rida.
6: Lass mal.
3: Der Preis für die Tagestickets liegt zwischen 30 und 45 Euro und das Komplettpaket für alle 3 Tage liegt bei 99 Euro. Klingt nach einem ziemlich starken Country-Wochenende mitten in Thüringen.
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5: Auf der A5 Richtung Frankfurt liegt zwischen dem Hattenbacher Dreieck und Alsfeld Ost ein Fahrzeugteil auf dem linken Fahrstreifen. Auf der A7 Richtung Kassel stockt es zwischen Kassel Nord und dem Kreuz Kassel Mitte auf einem Kilometer. Auf der A661 Richtung Darmstadt gibt es zwischen Niedereschbach und Eckenheim 2 Kilometer Stau wegen eines Unfalls. Der rechte Fahrstreifen ist gesperrt. Habt eine gute und sichere Fahrt.
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5: In Kassel zeigt das Thermometer 8 Grad, in Trendelburg ebenfalls 8. Kühler ist es in Winterberg mit 5 Grad. In den nächsten Stunden ist es überwiegend bewölkt. Heute Nacht sinkt das Thermometer auf frische 5 Grad. Morgen wird es wechselhaft mit teils bewölktem Himmel und etwas Regen bei bis zu 13 Grad.
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6: Am Dienstagmittag um kurz nach 12:30 Deutschlands Country Radio The Wolf, gleich mit Bruce Springsteen und Roger McGinn. Turn, turn, turn. Und wir wollen die beiden natürlich live hören. Und genau das tun wir aus einem oder von einem Konzert aus Orlando in Florida im Jahr 2008. Vorher gibt's noch ein bisschen New Country, und zwar den von Kacey Musgraves. Hier ist Dry Spell.
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1: Deutschlands Country Radio The Wolf mit fantastischer Musik noch vor 13 Uhr. Wir haben unter anderem noch dabei die Zac Brown Band. Peter Frampton wird auch noch Mucke machen. Baby, I Love Your Way aus dem Jahr 2016. Und wir kommen zu neuer Musik, frische Musik. Hier ist Dolly Parton.

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1: Ich bin Dirk Zeitler. Der Iran-Krieg hat das Leben in Deutschland stark verteuert. Im April ist die Inflationsrate um 2,9% gestiegen. Das ist der höchste Stand seit Januar 2024, wie das Statistische Bundesamt mitteilte.
2: Besonders die Energiepreise sind im April hochgeschossen. Allein Benzin und Diesel sind gut ein Viertel teurer geworden. Auch Preise für Lebensmittel sind etwas angezogen. Das hat sich besonders bei Schokolade bemerkbar gemacht. Hier gibt es Preissteigerungen von fast 10%. Deutlich günstiger war dagegen Butter. Sie hat im April gut ein Viertel weniger gekostet. Teure Energie treibt bei Unternehmen die Produktions- und Transportkosten nach oben. Die Sorge ist, dass der Iran-Krieg die gesamte Wirtschaft erfasst. Tine Klimach, Nachrichtenredaktion.
1: In Hannover hat am Vormittag der Deutsche Ärztetag begonnen. Im Mittelpunkt steht das geplante Sparpaket von Bundesgesundheitsministerin Wagen zur finanziellen Stabilisierung der gesetzlichen Krankenkassen. Ärzteverbände protestieren gegen Milliardeneinschnitte in Praxen und Kliniken und warnen vor Folgen für das Behandlungsangebot.
3: Ein so weitreichendes Gesetz kann man nicht mit der Brechstange durchdrücken, warnt Ärztepräsident Reinhardt und verlangt mehr Zeit, um andere Reformkonzepte zu entwickeln. Vor der Sommerpause sollte jedenfalls nichts entschieden werden. Zumal dem Gesundheitssystem mit der aktuell geplanten Reform auch viel Geld entzogen würde, warnt Verbandsvize Susanne Jona. Gesundheitsministerin Wagen darf sich also beim Ärztetag auf reichlich Gegenwind gefasst machen. Aus Berlin, Thomas Thonfeld.
1: Der britische Premierminister Starmer will trotz Rücktrittsforderungen im Amt bleiben. Seine Partei habe ein Verfahren zur Absetzung des Vorsitzenden, dieses sei aber nicht eingeleitet worden, sagte Starmer Regierungsangaben zufolge während einer Kabinettssitzung am Morgen. Der Premierminister war nach den desaströsen Ergebnissen der Labour-Partei bei den Kommunal- und Regionalwahlen massiv unter Druck geraten. Der Fahrraddiebstahl in Deutschland geht weiter zurück, aber der einzelne Diebstahl wird immer teurer. Im vergangenen Jahr überwiesen die Versicherungen pro versichertem Diebstahl in Durchschnitt 1.270 Euro. Das waren 80 Euro mehr als im Vorjahr, wie der Branchenverband GDV mitteilte. Vor allem hochwertige Fahrräder und E-Bikes treiben nach Angaben des Gesamtverbands die Kosten nach oben. Viele Fahrräder seien heute deutlich teurer als noch vor wenigen Jahren.
4: Und jetzt für euch das Hessen-Update mit Martin Fischer. Auf der A7 im Kreis Hersfeld-Rotenburg sind in der Nacht 200 Liter Diesel ausgelaufen. Ein Lkw-Fahrer hatte laut Polizei eine Leitplanke übersehen und dabei seinen Tank aufgerissen. In Schwalmstadt-Treisa hat es in der Nacht in einem Wohnheim für Beeinträchtigte gebrannt. Mehrere Bewohner erlitten leichte Rauchgasvergiftung. Das Gebäude ist derzeit unbewohnbar. Und im osthessischen Poppenhausen gibt es gute Nachrichten. Eine seit 2 Wochen vermisste Kuh ist wieder aufgetaucht. Ein Landwirt hat die Mutterkuh Ellie unverletzt in einem Waldstück nahe seines Hofs entdeckt.
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5: Auf der A3 Richtung Würzburg stockt der Verkehr zwischen Frankfurt Süd und dem Offenbacher Kreuz auf 1 Kilometer. In der Gegenrichtung Köln gibt es ebenfalls stockenden Verkehr zwischen Kelsterbach und Rauenheim auf 1 Kilometer. Auf der A4 Richtung Kirchhammer Dreieck steht ihr zwischen Herleshausen und Wommen 2 Kilometer im Stau. Gute Fahrt.
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5: In Rennroth sind es aktuell 6 Grad, in Bad Hersfeld haben wir 7 und in Göttingen messen wir 5 Grad. In den nächsten Stunden ist es überwiegend bewölkt. Heute Nacht sinkt das Thermometer auf frische 5 Grad. Morgen wird es wechselhaft mit teils bewölktem Himmel und etwas Regen bei bis zu 13 Grad.
6: Kurz nach 1 mit The Wolf und mit der größten Country-Künstlerin. Ja, wahrscheinlich ist sie sogar die größte Künstlerin der aktuellen Tage. Ihr wisst sofort, wen ich meine. Taylor Swift natürlich. Mit der starten wir hinein in eine frische Stunde voller New Country and the Legends. Hier ist You Belong With Me aus dem Jahr 2021. Ich bin Philipp. Hallo zusammen.

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1: Liebe Country-Freunde, that don't impress me much. Das ist unser Song des Tages heute bei Deutschlands Country Radio. The Wolf, eine Nummer, bei der wir heute wirklich mal ganz genau hingucken. Jeder weiß natürlich mittlerweile, dass das eine der super erfolgreichen Nummern von Shania Twain ist. Und gerade diese Frau ist dann doch eine, wo wir das nicht so sagen können. Also die impresst uns dann doch schon ganz schön much. Also die beeindruckt uns wirklich sehr. Nicht nur, dass sie eine große Country-Wegbereiterin in den 90er Jahren war, ganz besonders, wenn es um den Cross-Country ging, also wieder mal klassischen Country mit anderen Musikrichtungen zu vermischen. Pop und Rock hat sie ja immer so ein bisschen dabei gemischt. Ne? Aber 2003 dann ja der große, große Karriereknick, nicht weil es an Genialität oder Fähigkeit mangelte, sondern Krankheit sich einmischte ins Leben. Ne, die hat ganz tolle Probleme mit der Stimme bekommen. Aber warum sie uns eben so beeindruckt, ist, dass sie dann jahrelang an ihrer Stimme gearbeitet hat, dagegen angekämpft hat, sich nicht hingegeben hat. Ich glaube, viele von uns würden sagen, ach weißt du, ich habe jetzt ein paar Millionchen hier auf dem Konto, jetzt kann ich mich auch mal hinlegen. Ne? Nee, nicht so Shania. Die hat eben weitergemacht, hat sich zurückgekämpft und ist mit einem großartigen Comeback zurückgekommen. Und deswegen sage ich, hey, that impresses me much. Und ich hoffe, euch auch. Hier ist unser Song des Tages. Hier ist Shania Twain mit The Don't Impress Me Much.
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Country-Musik und Live-Auftritte, das ist eine Kombi, die seit Jahrzehnten die Herzen der Fans höher schlagen lässt. Und wer denkt da nicht an die legendäre Nacht im Jahr 1968? 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Ich spreche natürlich von Johnny Cash' ikonischen Konzert im Folsom State Prison. Mit Hello, I'm Johnny Cash begrüßte der Man in Black damals das Publikum, eine Gruppe von Insassen, und lieferte eine unvergessliche Performance ab. Springen wir ein bisschen weiter in eine Zeit, als Garth Brooks begann, die Country-Musikszene zu revolutionieren. If tomorrow never comes, yes, you know how much I loved her. Sein Konzert im Central Park in New York City im Jahr 1997 ist bis heute natürlich legendär. Vor mehr als, ja, ihr habt richtig gehört, 980.000 Menschen legte Garth eine Show hin, die bis heute neue Maßstäbe setzte. Aber wir dürfen natürlich auch die jüngere Generation nicht vergessen, und da kommt man natürlich aktuell nicht an Taylor Swift vorbei.

0: verursachte Erdbeben, glitzernde Kostüme und volle Städte. Die sogenannten Swifties folgen ihrem großen Idol überall hin und lösen während ihrer Live-Shows nicht zu vergleichende Hypewellen aus. Aber egal in welcher Größenordnung, sind wir mal ganz ehrlich, Country und Live-Musik, das passt einfach zusammen.
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7: Auf der A4 Richtung Kirchheimer Dreieck gibt es zwischen Herleshausen und Wommen 3 Kilometer Stau. Ihr verliert mindestens 10 Minuten. Auf der A5 Richtung Frankfurt liegt zwischen Hattenbacher Dreieck und Alsfeld Ost ein Fahrzeugteil auf dem linken Fahrstreifen. Auf der A7 Richtung Fulda ist der Verkehr zwischen Kassel Ost und dem Dreieck Kassel Süd dicht. Rechnet mit mindestens 2 Minuten Verzögerung. Wir wünschen euch eine gute Fahrt.
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7: In Fulda sind es aktuell 8 Grad, in Kassel haben wir 9 und in Rennerod messen wir ebenfalls 8 Grad. In den nächsten Stunden ist es überwiegend bewölkt. Heute Nacht sinkt das Thermometer auf frische 5 Grad. Morgen wird es wechselhaft, mit teils bewölktem Himmel und etwas Regen bei bis zu 13 Grad.
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8: Ach Leute, das bisschen Regen, das macht uns doch auch nichts aus, oder? Dass da in den letzten Tagen wirklich runterkommt, okay, es ist ein bisschen mehr. Aber hey, kleidungstechnisch herrscht endlich wieder Eindeutigkeit. Während wir uns letzte Woche oft noch vom Kleiderschrank fragen mussten, was ist es denn jetzt? Die kurze Hose oder die lange Hose? Ist es noch die Winterjacke oder schon die Übergangsjacke? Wissen wir diese Woche, es sind Regenhose und Regenjacke. Nicht? Leute, Musik zum Thema Regen haben wir gleich noch mit dabei, und zwar vor 14 Uhr von John Fogerty, nämlich mit Who'll Stop the Rain. Wir hören in die Live-Version aus dem Jahr 2013 rein. So schön kann Regen klingen. Vorher jetzt erstmal Zac Top mit South of Sanity.

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1: Macht's gut, liebe Leute. Ich wünsche euch einen schönen Dienstagnachmittag. Ich wünsche euch ganz viel Spaß mit meinem Kollegen, dem Country Baron. Ich lade natürlich an dieser Stelle nochmal ein, heute Abend ab 18 Uhr das Radio einfach mitzunehmen in den Feierabend hinein. Wir schalten nämlich wieder voll in den Feierabendmodus. Immer von 18 bis 24 Uhr gibt's hier die The Wolf Fireside. Bedeutet, wir machen dann nur noch Musik. Quatsche mehr, damit ihr so richtig schön rauskommt aus diesem Arbeitsalltag. Also, das bisschen Arbeit noch hinter sich bringen und dann auf ganz viel Country freuen, das geht mit Deutschlands Country Radio The Wolf. Ich freue mich morgen wieder auf euch, dann am Mittwoch, am legendären Mittwoch. Mein Name ist Philipp Stammer, macht es gut, bis dahin, ciao.

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1: Ich bin Thomas Brock. Bundeskanzler Merz hat auf dem Bundeskongress des Deutschen Gewerkschaftsbunds für tiefgreifende Sozialreformen geworben und dafür Pfiffe und Buhrufe kassiert. Mit seinem Appell, den Reformprozess als Chance statt Bedrohung zu begreifen und daran mitzuwirken, drang der CDU-Chef bei den DGB-Delegierten kaum durch. Merz betonte erneut, dass ohne Wirtschaftswachstum der Wohlstand in Deutschland nicht zu sichern sei. Dazu seien aber tiefgreifende Reformen notwendig. Die Deutsche Bahn will in den Sommerferien besondere Tickets für Familien anbieten. Bis zu 5 Personen sollen demnach zu einem Festpreis von knapp 100 Euro durchs Land fahren können. Als Gründe nennt der Konzern steigende Benzin- und Flugkosten.
2: Fliegen und Autofahren wird immer teurer, das will die Bahn für sich nutzen. Die Familientickets gelten für maximal 5 Personen. Es kann also ein Erwachsener mit 4 Kindern verreisen oder 2 Erwachsene mit 3 Kindern. Ein Kind muss aber mindestens dabei sein. Verwandt sein müssen die Personen aber nicht. Die Tickets sind an die gebuchten Züge gebunden und gelten für Hin- und Rückfahrt, egal wie lang die Strecke innerhalb Deutschlands ist. Die Sitzplätze sind inklusive. Die Familienflatrate gilt, bis die letzten Sommerferien im September enden. Buchbar sind die Tickets ab Mitte Juni. Thomas Bremser, Redaktion.
1: Der Discounter McGuides ist in finanzielle Schieflage geraten und hat einen Antrag auf Insolvenz in Eigenverwaltung beim Amtsgericht Halle gestellt. Der Betrieb läuft vorerst weiter.
3: Der Discounter begründet den Schritt mit der anhaltenden Zurückhaltung der Verbraucher, steigenden Lebenshaltungskosten sowie wirtschaftlichen Unsicherheiten. McGuides will sich grundlegend neu aufstellen. Es soll auch Filialschließungen umfassen, teilt das Unternehmen mit. Welche Standorte betroffen sein werden, ist noch unklar. Die gut 180 Filialen befinden sich überwiegend in Ostdeutschland. McGuides verkauft Haushaltswaren, Drogerieartikel sowie Schreibwaren. Das Unternehmen hat knapp 1200 Beschäftigte. Tine Klimach, Redaktion.
1: Der Fahrraddiebstahl in Deutschland geht weiter zurück, aber der einzelne Diebstahl wird immer teurer. Im vergangenen Jahr überwiesen die Versicherungen pro Diebstahl im Durchschnitt 1270 Euro. Das waren 80 Euro mehr als im Vorjahr, wie der Branchenverband GDV mitteilte. Vor allem hochwertige Fahrräder und E-Bikes würden die Kosten nach oben treiben.
4: Und jetzt für euch das Hessen-Update mit Martin Fischer. Auf der A7 im Kreis Hersfeld-Rotenburg sind in der Nacht 200 Liter Diesel ausgelaufen. Ein LKW-Fahrer hatte laut Polizei eine Leitplanke übersehen und dabei seinen Tank aufgerissen. In Schwalmstadt-Treysa hat es in der Nacht in einem Wohnheim für Beeinträchtigte gebrannt. Mehrere Bewohner erlitten leichte Rauchgasvergiftung. Das Gebäude ist derzeit unbewohnbar. Und im osthessischen Poppenhausen gibt es gute Nachrichten. Eine seit 2 Wochen vermisste Kuh ist wieder aufgetaucht. Ein Landwirt hat die Mutterkuh Ellie unverletzt in einem Waldstück nahe seines Hofs entdeckt.
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5: Auf der A3 Richtung Köln stockt der Verkehr zwischen Kelsterbach und dem Mönchhof-Dreieck auf 3 Kilometern. Ihr braucht mindestens 5 Minuten länger. Auf der A4 Richtung Kirchheimer Dreieck gibt es stockenden Verkehr zwischen Herleshausen und Wommen über 3 Kilometer. Der Zeitverlust beträgt mindestens 6 Minuten. Auf der A7 Richtung Fulda steht ihr zwischen Kassel-Nord und dem Dreieck Kassel-Süd 1 Kilometer im Stau. Rechnet mit mindestens 3 Minuten Verzögerung. Gute Fahrt.
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5: In Baunatal zeigt das Thermometer 10 Grad. Bad Marienberg meldet 9 Grad, während es in Eisenach 8 Grad sind. In den nächsten Stunden ist es überwiegend bedeckt. Heute Nacht sinkt das Thermometer auf frische 7 Grad. Morgen wird es wechselhaft mit Wolken und Regen bei bis zu 12 Grad.
6: Hey, schön, dass ihr wieder mit dabei seid. Es ist kurz nach 2 an diesem Dienstagnachmittag und wir hören uns gleich nochmal so ein bisschen rein in die Hot 20. Ne? Jeden Freitag hören wir ja die 20 besten Country-Songs und die Top 5 der letzten Woche, die gibt es gleich nach 3 Songs. Und los geht's mit Steal My Thunder von Connor Smith und Tucker Wetmore.

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1: Und wir hören ja jeden Freitag rein in die Hot 20. Wir hören uns die 20 besten Country-Songs der Woche an. Und das haben wir natürlich auch letzten Freitag gemacht. Und wir wiederholen euch diese Sendung auch immer samstags von 10 bis 12 und am Sonntag von 14 bis 16 Uhr. Und falls ihr es verpasst habt, wir gehen nochmal rein in die Top 5. Da haben wir Kane Brown mit Woman. Auf der 4 Luke Combs mit My Kinda Saturday Night. 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Auf der 3 Ella Langley und Morgan Wallen, der Neueinstieg. Direkt von 0 auf 3, I Can't Love You.

und seit 11 Wochen unangefochten an der Spitze Choose a Texas von Ella Lenk. She's from Texas, I can tell by the way he's two stepping round the room. Das war die Top 5 der Hot 20. Seid gerne diesen Freitag ab 16 Uhr wieder mit dabei, weil diese Chartliste, die aktualisieren wir jede Woche.

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1: Auf der A3 Richtung Köln gibt es zwischen Kelsterbach und dem Mönchhof-Dreieck 3 Kilometer Stau. Ihr verliert dort mindestens 8 Minuten. Auf der A7 Richtung Kassel steht ihr zwischen Kassel-Nord und dem Kreuz Kassel-Mitte auf 1 Kilometer. Rechnet mit mindestens 3 Minuten Verzögerung. Auf der A60 Richtung Rüsselsheim rollt der Verkehr zwischen dem Mainspitz-Dreieck und Bischofsheim nur zäh. Dort verliert ihr mindestens 1 Minute. Habt eine gute und sichere Fahrt.
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1: Bei euch in Fulda sind es aktuell 8 Grad, in Wetzlar messen wir 11 und Gießen meldet ebenfalls 11 Grad. In den nächsten Stunden ist es überwiegend bedeckt. Heute Nacht sinkt das Thermometer auf frische 7 Grad. Morgen wird es wechselhaft mit Wolken und Regen bei bis zu 12 Grad.
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2: Und ich habe gerade erst dieses Gespräch hier aufgeschnappt, als ich an der Bushaltestelle war. Da hat jemand gefragt, weißt du schon, wo du dieses Jahr hin in Urlaub fliegst? Und sein Kumpel meinte einfach nur, ach, ich flieg einfach so weit, wie das Kerosin reicht. Ja, so ein bisschen Galgenhumor gehört auf jeden Fall dazu. Ich flieg im nächsten Monat nach Kreta. Ich hoffe, dass das Kerosin reicht, ja.

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1: Ich bin Thomas Brock. In Hannover hat der Deutsche Ärztetag begonnen. Im Mittelpunkt steht das geplante Sparpaket von Gesundheitsministerin Warken zur finanziellen Stabilisierung der gesetzlichen Krankenkassen. Ärzteverbände protestieren gegen Milliardeneinschnitte in Praxen und Kliniken und warnen vor Folgen für das Behandlungsangebot.
2: Ein so weitreichendes Gesetz kann man nicht mit der Brechstange durchdrücken, warnt Ärztepräsident Reinhardt und verlangt mehr Zeit, um andere Reformkonzepte zu entwickeln. Vor der Sommerpause sollte jedenfalls nichts entschieden werden. Zumal dem Gesundheitssystem mit der aktuell geplanten Reform auch viel Geld entzogen würde, warnt Verbandsvize Susanne Jona. Gesundheitsministerin Warken darf sich also beim Ärztetag auf reichlich Gegenwind gefasst machen. Thomas Thonfeld, Nachrichtenredaktion.
1: Bundeskanzler Merz hat auf dem Bundeskongress des Deutschen Gewerkschaftsbunds für tiefgreifende Sozialreformen geworben und dafür Pfiffe und Buhrufe kassiert. Mit seinem Appell, den Reformprozess als Chance statt Bedrohung zu begreifen und daran mitzuwirken, drang der CDU-Chef bei den DGB-Delegierten kaum durch. Merz betonte erneut, dass ohne Wirtschaftswachstum der Wohlstand in Deutschland nicht zu sichern sei. Dazu seien aber tiefgreifende Reformen notwendig. Der Discounter McGuides ist in finanzielle Schieflage geraten und hat einen Antrag auf Insolvenz in Eigenverwaltung beim Amtsgericht Halle gestellt. Der Betrieb läuft vorerst weiter.
3: Der Discounter begründet den Schritt mit der anhaltenden Zurückhaltung der Verbraucher, steigenden Lebenshaltungskosten sowie wirtschaftlichen Unsicherheiten. McGuides will sich grundlegend neu aufstellen. Es soll auch Filialschließungen umfassen, teilt das Unternehmen mit. Welche Standorte betroffen sein werden, ist noch unklar. Die gut 180 Filialen befinden sich überwiegend in Ostdeutschland. McGuides verkauft Haushaltswaren, Drogerieartikel sowie Schreibwaren. Das Unternehmen hat knapp 1200 Beschäftigte. Tine Klimach, Redaktion.
1: Der Fahrraddiebstahl in Deutschland geht weiter zurück, aber der einzelne Diebstahl wird immer teurer. Im vergangenen Jahr überwiesen die Versicherungen pro Diebstahl im Durchschnitt 1270 Euro. Das waren 80 Euro mehr als im Vorjahr, wie der Branchenverband GdV mitteilte. Vor allem hochwertige Fahrräder und E-Bikes würden die Kosten nach oben treiben.
4: Und jetzt für euch das Hessen-Update mit mir, Vincent Schulz. Und am Frankfurter Flughafen ist ein internationaler Drogenhändler festgenommen worden. Laut Bundespolizei sei der Dominikaner per internationalen Haftbefehl gesucht worden. Bei einer Großrazzia im Rhein-Main-Gebiet haben Polizei, Zoll- und Steuerfahndung 4 Beschuldigte festgenommen. Laut Staatsanwaltschaft Frankfurt wird gegen insgesamt 28 Personen wegen Verdachts auf Bestechung und Bestechlichkeit im Baugewerbe ermittelt. Und die Skyliners Frankfurt haben die Lizenz für die kommende Basketball-Bundesliga-Saison erhalten. Laut Vereinsmitteilung wurde diese ohne weitere Auflagen erteilt. Mehr dazu in den Nachrichten um 9:30.
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5: Auf der A3 Richtung Köln stockt es zwischen Kelsterbach und dem Mönchhof-Dreieck auf 2 Kilometern. In der Gegenrichtung, Richtung Würzburg, gibt es zwischen dem Frankfurter Kreuz und dem Offenbacher Kreuz 3 Kilometer stockenden Verkehr. Auf der A7 Richtung Hannover stockt der Verkehr zwischen dem Kreuz Kassel-Mitte und Kassel-Ost auf 2 Kilometern. Gute Fahrt.
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5: Bei euch in Korbach sind es aktuell 9 Grad, in Baunatal messen wir 10 und Renneroth meldet ebenfalls 9 Grad. In den nächsten Stunden ist es überwiegend bedeckt. Heute Nacht sinkt das Thermometer auf frische 7 Grad. Morgen wird es wechselhaft mit Wolken und Regen bei bis zu 12 Grad.
6: Und gleich erzähle ich euch nochmal, wie ihr an Tickets für Zach Bryan kommt, falls ihr das noch nicht gehört habt hier bei uns. Wir sprechen über Zach Bryan und über sein Leben gleich nach 3 Songs und los geht's mit A Song to Sing von Miranda Lambert und Chris Stapleton.

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1: 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Und wir schauen drauf, wer Zach Bryan eigentlich ist. Also wir schauen auf seine Kindheit und den Einstieg in die Musik mit Melina.
2: Ja, also er hat zwar ziemlich früh mit Musik angefangen, aber seine Geschichte ist tatsächlich sehr, sehr besonders.
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2: Geboren wurde er 1996 im japanischen Yokosuka, weil seine Familie bei der US Navy stationiert war. Aufgewachsen ist er dann aber in einer Kleinstadt in Oklahoma. Als sich seine Eltern trennten, war er 12 und die Country-Musik war für ihn genau das, was ihn damals aufgefangen hat.
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2: Wie sein Vater ist er später selbst auch zur Navy gegangen und nennt das jetzt eine total prägend und wichtige Zeit für ihn. Mit 20 kam dann leider ein sehr tragischer Moment. Seine Mutter starb nämlich an den Folgen von Alkoholproblemen. Auch das hat er aber über seine Musik verarbeiten können. Er hat nämlich mehrere Songs über sie geschrieben.
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Musik hat ihn aber sowieso nie losgelassen. Schon als Teenager hat er mit Freunden Songs geschrieben und einige davon landeten später sogar auf seinem Debütalbum. 2021 hat er die Navy dann verlassen, auch weil sein Vorgesetzter wohl aber sein Talent erkannt hat und meinte, komm, die Chance musst du nutzen, du kommst noch ganz groß raus. Und naja, recht hatte er.

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1: Auf der A3 Richtung Würzburg stockt der Verkehr zwischen dem Frankfurter Kreuz und dem Offenbacher Kreuz auf 5 Kilometern. In der Gegenrichtung, Richtung Köln, gibt es 4 Kilometer stockenden Verkehr zwischen Frankfurt Flughafen und dem Mönchhof-Dreieck. Auf der A5 Richtung Kassel liegt zwischen dem Ohmtal-Dreieck und Alsfeld-West eine Metallplatte auf dem rechten Fahrstreifen. Fahrt bitte vorsichtig. Wir wünschen euch eine gute Fahrt.
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1: In Bad Marienberg zeigt das Thermometer 10 Grad. In Eisenach haben wir 9 Grad und in Baunatal messen wir ebenfalls 10 Grad. In den nächsten Stunden ist es überwiegend bedeckt. Heute Nacht sinkt das Thermometer auf frische 7 Grad. Morgen wird es wechselhaft mit Wolken und Regen bei bis zu 12 Grad.
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2: Die kurze Pause ist vorbei. Wir machen weiter mit Shabuzi. Der hat ja auch einen neuen Song rausgebracht. Den haben wir schon gehört in der Hot 20 jetzt am Wochenende. Hier ist aber der Song, der ihn in Deutschland groß gemacht hat. A Bar Song Tipsy.

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0: Mädchens.
1: Ey, und ich glaube, wir haben es alle gemerkt an der Zapfsäule, aber jetzt haben wir es auch nochmal schwarz auf weiß vom ADAC. Der April war der teuerste Tankmonat aller Zeiten. Also im letzten Monat erreichen die Benzinpreise ja einen neuen Höchststand. Ein Liter Super EC kostete im Monatsdurchschnitt 2,11 Euro. Diesel lag bei 2,27 Euro und damit übertrafen diese Preise sogar die Spitzenwerte aus der Ukraine-Kriegszeit 2022. Zu den Ursachen, klar, das wissen wir, zählen hohe Rohölpreise und geopolitische Spannung, vor allem der Iran-Konflikt. Die Politik, die wollte entgegensteuern, es hat aber nicht geklappt. Der April war der teuerste Tankmonat aller Zeiten.

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1: Ich bin Thomas Brock. Bundeskanzler Merz hat bei einem Treffen des Deutschen Gewerkschaftsbunds für tiefgreifende Sozialreformen geworben und dafür Pfiffe und Buhrufe kassiert. Deutschland könne nicht einfach so weitermachen wie in den letzten 20 Jahren, erklärte Merz in seiner Rede. Das Land müsse sich aufraffen.
2: Die Gewerkschafter fürchten Einschnitte bei der Rente und in der Gesundheitsvorsorge und lassen den Kanzler das spüren. Merz gibt Kontra, die Rentenreform mache man nicht aus Böswilligkeit, das sei Mathematik. Denn es gibt immer weniger junge Menschen, die Renten immer mehr alter Menschen bezahlen. Rentenkürzungen seien aber nicht geplant. Die Bundesregierung will beim Koalitionsausschuss darüber sprechen, wie sie die Menschen weiter entlasten kann. Thomas Bremser, Nachrichtenredaktion.
1: Bundesgesundheitsministerin Wagen hat die geplanten Milliardeneinsparungen zur Entlastung der gesetzlichen Krankenkassen gegen Kritik der Ärzteschaft verteidigt. Es sei eine gemeinsame Kraftanstrengung und auch eine Zumutung, sagte Wagen beim Deutschen Ärztetag in Hannover. Sie sei aber notwendig. Mit der jetzigen Ausgabendynamik würde es ohne Reform über kurz oder lang auf einen Kollaps des Systems hinauslaufen. Bei dem einen oder anderen Punkt werde es aber auch noch Nachbesserungen geben, so Wagen. Der britische Premierminister Starmer will trotz Rücktrittsforderungen im Amt bleiben. Ein Verfahren seiner Partei zur Absetzung des Vorsitzenden sei nicht eingeleitet worden, sagte Starmer während einer Kabinettssitzung.
3: Starmer sagte, er übernehme die Verantwortung für die desaströsen Ergebnisse bei den jüngsten Kommunal- und Parlamentswahlen. Und er übernehme die Verantwortung dafür, den versprochenen Wandel umzusetzen. Er wolle es den Zweiflern beweisen, hieß es. Starmer steht extrem unter Druck. Viele Abgeordnete aus den eigenen Reihen haben öffentlich seinen Rücktritt gefordert. Auch Innenministerin Shabana Mahmood und Außenministerin Yvette Cooper rieten ihm, einen Zeitplan für seinen Abgang vorzulegen. Als Premierminister kann Starmer nicht abgewählt werden, allerdings ist die Absetzung als Parteichef möglich. Aus London, Philipp Detlefs.
1: Der Iran-Krieg hat das Leben in Deutschland im April sprunghaft verteuert. Stark gestiegene Energiepreise trieben die Inflationsrate mit 2,9% auf den höchsten Stand seit Januar 2024, wie das Statistische Bundesamt mitteilte. Schon im März hatte der Nahostkrieg die Inflationsrate kräftig auf 2,7% steigen lassen, nach 1,9% im Februar.
4: Und jetzt für euch das Hessen-Update mit mir, Vincent Schulz. Und am Frankfurter Flughafen ist ein internationaler Drogenhändler festgenommen worden. Laut Bundespolizei sei der Dominikaner per internationalen Haftbefehl gesucht worden. Bei einer Großrazzia im Rhein-Main-Gebiet haben Polizei, Zoll und Steuerfahndung 4 Beschuldigte festgenommen. Laut Staatsanwaltschaft Frankfurt wird gegen insgesamt 28 Personen wegen Verdachts auf Bestechung und Bestechlichkeit im Baugewerbe ermittelt. Und die Skyliners Frankfurt haben die Lizenz für die kommende Basketball-Bundesliga-Saison erhalten. Laut Vereinsmitteilung wurde diese ohne weitere Auflagen erteilt. Mehr dazu in den Nachrichten um 9:30.
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5: Auf der A3 Richtung Frankfurt gibt es zwischen dem Wiesbadener Kreuz und Raunheim Fahrzeugteile auf der Fahrbahn und eine ungesicherte Unfallstelle. In der Gegenrichtung Richtung Köln steht ihr zwischen Kelsterbach und Raunheim 4 Kilometer im Stau. Ebenfalls auf der A3, diesmal Richtung Würzburg, stockt der Verkehr zwischen Obertshausen und Hanau auf 2 Kilometern. Gute Fahrt.
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5: Bei euch in Eisenach sind es aktuell 10 Grad, in Butzbach messen wir 11 und auch Göttingen meldet 10 Grad. In den nächsten Stunden ist es überwiegend bedeckt. Heute Nacht sinkt das Thermometer auf frische 7 Grad. Morgen wird es wechselhaft mit Wolken und Regen bei bis zu 12 Grad.
6: Und gleich hören wir wieder rein in unsere Country News. Wir versuchen euch ja auf dem Laufenden zu halten. Wir schauen drauf, was in Nashville passiert und geben euch das dann so kompakt wie möglich wieder. Geht los nach 3 Songs und den Start macht jetzt Jason Aldean mit You Make It Easy.

0: Sonic Shoot. Börse hier bei The Wolf mit Texas Hold'em. Ich wünsche euch einen schönen Dienstag. Wir machen weiter mit unseren Country News. Und danach haben wir noch Luke Combs für euch, America und Terry.
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3: Chris Stapleton schreibt gerade Country-Geschichte. Für seine Version von Tennessee Whiskey hat er jetzt erneut die Diamant-Auszeichnung bekommen. Damit ist er jetzt sogar der erste Country-Künstler überhaupt, der gleich zwei Diamant-Auszeichnungen hat. Ein echter Meilenstein, und das zeigt auch wieder, Tennessee Whiskey bleibt einer der größten Country-Songs überhaupt.
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3: 3 Tage lang wird Erfurt im Oktober zum absoluten Treffpunkt für Country-Fans. Vom 2. bis zum 4. Oktober steigt in der Messe Erfurt die 3. Country-Messe mit jeder Menge Live-Musik, Line-Dance, Workshops, Truckern, Bikern und dem puren Country-Feeling.
4: Country Road.
3: Musikalisch wird auch einiges aufgefahren. Künstler und Bands kommen aus den USA, den Niederlanden, Irland, England, Tschechien und natürlich auch aus Deutschland. Mit dabei ist unter anderem Flo Rida.
5: Lass mal.
3: Der Preis für die Tagestickets liegt zwischen 30 und 45 Euro und das Komplettpaket für alle 3 Tage liegt bei 99 Euro. Klingt nach einem ziemlich starken Country-Wochenende mitten in Thüringen.
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3: Heute mit mir Vincent Schulz. Und nachdem in Kassel wegen Verdachts auf Tötung eines Bibers ermittelt wurde, gibt es neue Erkenntnisse. Laut Polizei sei das Weibchen nicht erschossen worden. Nach einem gerichtsmedizinischen Gutachten vermuten die Mediziner eine Vorerkrankung bei dem Tier. Die Verletzungen soll es sich demnach selbst zugefügt haben. Vor rund einem Monat hatten Passanten den Biber mit schweren Verletzungen am Bauch gefunden. Die Polizei hatte wegen Verdacht der Straftat gegen das Bundesnaturschutzgesetz und Verstoß gegen das Tierschutzgesetz ermittelt. Von dem Thema hatte zuvor die ARD berichtet. Das Ermittlungsverfahren sei jetzt laut der Polizei an die Staatsanwaltschaft in Kassel übergeben worden. Am Frankfurter Flughafen ist ein internationaler Drogenhändler festgenommen worden. Laut Bundespolizei sei der Dominikaner per internationalem Haftbefehl gesucht worden. Er soll als führendes Mitglied einer Bande Drogenhandel betrieben haben. Jetzt soll über seine Auslieferung nach Spanien entschieden werden. Bei einer Großrazzia im Rhein-Main-Gebiet haben Polizei, Zoll und Steuerfahndung 4 Beschuldigte festgenommen. Laut Staatsanwaltschaft Frankfurt wird gegen insgesamt 28 Personen wegen Verdachts auf Bestechung und Bestechlichkeit im Baugewerbe ermittelt. Der mutmaßliche Schaden liegt bei rund 12,5 Millionen Euro. Und die Skyliners Frankfurt haben die Lizenz für die kommende Basketball-Bundesliga-Saison erhalten. Laut Vereinsmitteilung wurde diese ohne weitere Auflagen erteilt.
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4: Auf der A3 Richtung Würzburg gibt es zwischen dem Frankfurter Kreuz und dem Offenbacher Kreuz 5 Kilometer stockenden Verkehr. Ebenfalls auf der A3 Richtung Frankfurt liegen zwischen Frankfurt Flughafen und dem Mönchhof-Dreieck 3 Kilometer Stau. Habt eine gute und sichere Fahrt.
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4: In Fulda zeigt das Thermometer 10 Grad. Winterberg meldet 7 Grad, während es in Butzbach 11 Grad sind. In der Nacht sinkt das Thermometer auf frische 6 Grad. So wird das Wetter morgen. Es erwartet euch ein Tag mit teils bewölktem Himmel und Regen bei anfangs 6 Grad. Im Laufe des Tages steigt das Thermometer auf bis zu 10 Grad an.
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5: Weiter geht's hier bei The Wolf jetzt mit Turn This Truck Around von Jordan Davis. Ein Song aus der Hot 20. Da hören wir immer freitags rein ab 16 Uhr. Natürlich auch diesen Freitag wieder.

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1: 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Country ist für mich... Beendet den Satz in einem Video und markiert uns. Und wir schauen drauf, wer Zach Bryan eigentlich privat ist und wie seine Karriere verlaufen ist, zusammen mit Leonie. Und die ersten Songs hatte er als Teenager mit seinen Freunden geschrieben, ne?
2: Genau, da hat er auch seine ersten Songs aufgenommen, ganz simpel in seinem Wohnwagen oder in kleineren Räumen. Die waren roh, ungeschliffen und genau das hat die Leute erreicht und ihm eine super große Fanbase gebracht. Sein Durchbruch kam dann 2019 mit dem Album Deanne, eine sehr persönliche Hommage an seine verstorbene Mutter. Spätestens 2023 wird er dann zum Superstar. Sein Album Zach Bryan geht direkt auf Platz 1 in den USA und mit dem Song I Remember Everything featuring Kacey Musgrave holt er sich sogar gleich seinen ersten Nummer 1 Hit und später sogar auch einen Grammy.

Privat bleibt Zach Bryan dabei bodenständig, engagiert sich für Veteranen und steht ganz klar für Authentizität. Genau das hört man auch in seiner Musik. Es gibt wenig Schnickschnack, viel Gefühl und oft nur akustische Instrumente. Dabei wird er inspiriert von Größen wie Johnny Cash, Bob Dylan oder Jason Isbell. Und genau diese Mischung macht ihn gerade zu einem der wichtigsten Country-Künstler unserer Zeit. 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
1: Ich bin Thomas Brock. Bundeskanzler Merz hat bei einem Treffen des Deutschen Gewerkschaftsbunds für tiefgreifende Sozialreformen geworben und dafür Pfiffe und Buhrufe kassiert. Deutschland könne nicht einfach so weitermachen wie in den letzten 20 Jahren, erklärte Merz in seiner Rede. Das Land müsse sich aufraffen.
2: Die Gewerkschafter fürchten Einschnitte bei der Rente und in der Gesundheitsvorsorge und lassen den Kanzler das spüren. Merz gibt Kontra, die Rentenreform mache man nicht aus Böswilligkeit, das sei Mathematik. Denn es gibt immer weniger junge Menschen, die die Renten immer mehr alter Menschen bezahlen. Rentenkürzungen seien aber nicht geplant. Die Bundesregierung will beim Koalitionsausschuss darüber sprechen, wie sie die Menschen weiter entlasten kann. Thomas Bremser, Nachrichtenredaktion.
1: Bundesgesundheitsministerin Wagen hat die geplanten Milliardeneinsparungen zur Entlastung der gesetzlichen Krankenkassen gegen Kritik der Ärzteschaft verteidigt. Es sei eine gemeinsame Kraftanstrengung und auch eine Zumutung, sagte Wagen beim Deutschen Ärztetag in Hannover. Sie sei aber notwendig. Mit der jetzigen Ausgabendynamik würde es ohne Reform über kurz oder lang auf einen Kollaps des Systems hinauslaufen. Bei dem einen oder anderen Punkt werde es aber auch noch Nachbesserungen geben, so Wagen. Der britische Premierminister Starmer will trotz Rücktrittsforderungen im Amt bleiben. Ein Verfahren seiner Partei zur Absetzung des Vorsitzenden sei nicht eingeleitet worden, sagte Starmer während einer Kabinettssitzung.
3: Starmer sagte, er übernehme die Verantwortung für die desaströsen Ergebnisse bei den jüngsten Kommunal- und Parlamentswahlen. Und er übernehme die Verantwortung dafür, den versprochenen Wandel umzusetzen. Er wolle es den Zweiflern beweisen, hieß es. Starmer steht extrem unter Druck. Viele Abgeordnete aus den eigenen Reihen haben öffentlich seinen Rücktritt gefordert. Auch Innenministerin Shabana Mahmood und Außenministerin Yvette Cooper rieten ihm, einen Zeitplan für seinen Abgang vorzulegen. Als Premierminister kann Starmer nicht abgewählt werden, allerdings ist die Absetzung als Parteichef möglich. Aus London, Philipp Detlefs.
1: Der Iran-Krieg hat das Leben in Deutschland im April sprunghaft verteuert. Stark gestiegene Energiepreise trieben die Inflationsrate mit 2,9% auf den höchsten Stand seit Januar 2024, wie das Statistische Bundesamt mitteilte. Schon im März hatte der Nahostkrieg die Inflationsrate kräftig auf 2,7% steigen lassen, nach 1,9% im Februar.
4: Und jetzt für euch das Hessen-Update mit mir, Vincent Schulz. Und am Frankfurter Flughafen ist ein internationaler Drogenhändler festgenommen worden. Laut Bundespolizei sei der Dominikaner per internationalen Haftbefehl gesucht worden. Bei einer Großrazzia im Rhein-Main-Gebiet haben Polizei, Zoll- und Steuerfahndung 4 Beschuldigte festgenommen. Laut Staatsanwaltschaft Frankfurt wird gegen insgesamt 28 Personen wegen Verdachts auf Bestechung und Bestechlichkeit im Baugewerbe ermittelt. Und die Skyliners Frankfurt haben die Lizenz für die kommende Basketball-Bundesliga-Saison erhalten. Laut Vereinsmitteilung wurde diese ohne weitere Auflagen erteilt. Mehr dazu in den Nachrichten um 12:30.
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5: Auf der A3 Richtung Köln gibt es zwischen Kelsterbach und Rauenheim 6 Kilometer Stau. Ihr verliert dort mindestens 15 Minuten. Ebenfalls auf der A3 Richtung Würzburg stockt es zwischen Offenbach und Hanau auf 4 Kilometern. In der Gegenrichtung, Richtung Würzburg, rollt der Verkehr zwischen Frankfurter Kreuz und Offenbacher Kreuz nur zäh auf 3 Kilometern. Gute Fahrt!
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5: Bei euch in Bad Hersfeld sind es aktuell 12 Grad, in Siegen messen wir 10 und Butzbach meldet 11 Grad. In der Nacht sinkt das Thermometer auf frische 6 Grad. So wird das Wetter morgen. Es erwartet euch ein Tag mit teils bewölktem Himmel und Regen bei anfangs 6 Grad. Im Laufe des Tages steigt das Thermometer auf bis zu 10 Grad an.
6: Kurz nach 5 und was macht man am liebsten oder was kann man am besten mit seinen Freunden machen, wenn man frei hat? Jo, Bier trinken. Beer with my friends. Das haben sich auch Shai Carter, Cole Swindle und David Lee Murphy gedacht. Sie singen über diese schöne, spaßige Aktivität. Hit it, Murphy!

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1: Und wir kommen jetzt wieder hier bei The Wolf zu unserem Song des Tages. Und wenn wir über die größten Country-Künstlerin aller Zeiten sprechen, da muss man Dolly Parton natürlich erwähnen. Finde, man muss mittlerweile Lainey Wilson im Blick behalten. Aber ich finde, diese Frau hier, die gehört auch komplett in diese Riege.
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1: Shania Twain, ich liebe Dolly Parton, aber für mich ist Shania trotzdem fast sogar noch eine Stufe drüber. Ich liebe einfach alle ihre Songs, vor allem eben den hier. That Don't Impress Me Much, der Song, der erschien 1997 auf dem Album Come On Over, einem der meistverkauften Country-Alben aller Zeiten. Inhaltlich geht es vor allem um Selbstbewusstsein. Also Shania zählt im Song Männer auf, die sich für besonders toll halten, aber sie einfach intelligent, erfolgreich oder gut aussehend sind und sagt einfach, ja und? Weiter? Beeindruckt mich nicht. In Zeiten von Social Media finde ich noch mehr, dass man genau sowas im Blick behalten sollte. Es ist unser Song des Tages hier bei The Wolf für Shania Twain, That Don't Impress Me Much.

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5: Heute mit mir Vincent Schulz. Und nachdem in Kassel wegen Verdachts auf Tötung eines Bibers ermittelt wurde, gibt es neue Erkenntnisse. Laut Polizei sei das Weibchen nicht erschossen worden. Nach einem gerichtsmedizinischen Gutachten vermuten die Mediziner eine Vorerkrankung bei dem Tier. Die Verletzungen soll es sich demnach selbst zugefügt haben. Vor rund einem Monat hatten Passanten den Biber mit schweren Verletzungen am Bauch gefunden. Die Polizei hatte wegen Verdacht der Straftat gegen das Bundesnaturschutzgesetz und Verstoß gegen das Tierschutzgesetz ermittelt. Von dem Thema hatte zuvor die ARD berichtet. Das Ermittlungsverfahren sei jetzt laut der Polizei an die Staatsanwaltschaft in Kassel übergeben worden. Am Frankfurter Flughafen ist ein internationaler Drogenhändler festgenommen worden. Laut Bundespolizei sei der Dominikaner per internationalem Haftbefehl gesucht worden. Er soll als führendes Mitglied einer Bande Drogenhandel betrieben haben. Jetzt soll über seine Auslieferung nach Spanien entschieden werden. Bei einer Großrazzia im Rhein-Main-Gebiet haben Polizei, Zoll und Steuerfahndung 4 Beschuldigte festgenommen. Laut Staatsanwaltschaft Frankfurt wird gegen insgesamt 28 Personen wegen Verdachts auf Bestechung und Bestechlichkeit im Baugewerbe ermittelt. Der mutmaßliche Schaden liegt bei rund 12,5 Millionen Euro. Und die Skyliners Frankfurt haben die Lizenz für die kommende Basketball-Bundesliga-Saison erhalten. Laut Vereinsmitteilung wurde diese ohne weitere Auflagen erteilt.
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6: Auf der A3 Richtung Würzburg gibt es zwischen dem Seligenstädter Dreieck und Stockstadt eine Gefahr durch Personen auf der Fahrbahn. Der rechte Fahrstreifen ist gesperrt, Bergungsarbeiten laufen. Ebenfalls Richtung Würzburg stockt der Verkehr zwischen dem Frankfurter Kreuz und dem Offenbacher Kreuz auf 7 Kilometern. In der Gegenrichtung Richtung Köln steht ihr zwischen dem Flughafen Frankfurt und dem Wiesbadener Kreuz 7 Kilometer im Stau. Rechnet mit etwa 16 Minuten Zeitverlust. Habt eine gute und sichere Fahrt.
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6: In Baunatal zeigt das Thermometer 11 Grad. Auch in Butzbach haben wir 11 Grad. In Trendelburg sind es 10 Grad. In der Nacht sinkt das Thermometer auf frische 6 Grad. So wird das Wetter morgen. Es erwartet euch ein Tag mit teils bewölktem Himmel und Regen bei anfangs 6 Grad. Im Laufe des Tages steigt das Thermometer auf bis zu 10 Grad an.
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7: Und in einer halben Stunde geht's hier wieder weiter. Also ab 18 Uhr mit The Wolf Sundowner. Wir haben Songs für einen Sommerabend. Das Wetter wird dann ja jetzt auch wieder so langsam immer besser. Der Sommer ruft.

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1: Und wir hören ja jeden Freitag rein in die Hot 20. Wir hören uns die 20 besten Country-Songs der Woche an. Und das haben wir natürlich auch letzten Freitag gemacht. Und wir wiederholen euch diese Sendung auch immer samstags von 10 bis 12 und am Sonntag von 14 bis 16 Uhr. Und falls ihr es verpasst habt, wir gehen nochmal rein in die Top 5. Da haben wir Kane Brown mit Woman. Auf der 4 Luke Combs mit My Kinda Saturday Night. Auf der 3 Ella Langley und Morgan Wallen, der Neueinstieg direkt von 0 auf 3. I Can't Love You Anymore.

und seit 11 Wochen unangefochten an der Spitze Choose a Texas von Ella Leng. She's from Texas, I can tell by the way he's two stepping round the room. Das war die Top 5 der Hot 20. Seid gerne diesen Freitag ab 16 Uhr wieder mit dabei, weil diese Chartliste, die aktualisieren wir jede Woche. 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
1: Ich bin Thomas Brockt. Bundesarbeitsministerin Baas hat beim Deutschen Gewerkschaftsbund um Mitwirkung bei Reformen geworben und ihren persönlichen Einsatz gegen Sozialabbau versprochen. Die Unterschiede zwischen Union und uns waren selten so deutlich spürbar wie heute, sagte die SPD-Chefin beim DGB-Bundeskongress in Berlin. Während Kanzler Merz zuvor von den Delegierten für die Ankündigung geplanter Reformen ausgebuht worden war, erhielt Baas immer wieder Beifall. Am Abend berät der Koalitionsausschuss im Kanzleramt über den weiteren Kurs von Schwarz-Rot. Immer höhere Beiträge bei sinkenden Leistungen, die Zufriedenheit mit dem deutschen Gesundheitssystem bröckelt. 62% sind mit der Gesundheitsversorgung zufrieden, das zeigt eine Allensbach-Umfrage im Auftrag der Krankenkasse DAK Gesundheit. Vor rund 10 Jahren waren es noch mehr als 80%.
2: Mehr als jeder Dritte hat in den vergangenen 2-3 Jahren eher schlechtere Erfahrungen mit der ärztlichen Versorgung gemacht. Erlebnisse, die sich natürlich in der aktuellen Umfrage niederschlagen. Bis 2022 lag die Zufriedenheit rund 10 Jahre lang stabil bei über 80%. Dann ging's bergab. Und knapp 60% erwarten, dass die Gesundheitsversorgung in den kommenden 10 Jahren noch schlechter wird. Thomas Thonfeld, Nachrichtenredaktion.
1: Deutschlands größter Rüstungskonzern Rheinmetall ist in die Produktion von Kamikaze-Drohnen eingestiegen. Firmenchef Papperger kündigte in der Online-Hauptversammlung an, dass am Standort Neuss die Serienproduktion startet.
3: Kamikaze-Drohnen haben eine Reichweite von bis zu 100 Kilometern. Sie können bis zu 70 Minuten am Himmel kreisen, ein Ziel anvisieren, auf welches sie dann stürzen und explodieren. Ohne Sprengkopf werden sie auch zur Aufklärung eingesetzt. Rheinmetall baut diese Drohnen bereits in Braunschweig. Jetzt wird die Produktion auf den Standort Neuss bei Düsseldorf ausgeweitet. Früher wurden in dem Werk Autoteile gefertigt. Diana Kramer, Nachrichtenredaktion.
1: Der Iran-Krieg hat das Leben in Deutschland im April sprunghaft verteuert. Stark gestiegene Energiepreise trieben die Inflationsrate mit 2,9% auf den höchsten Stand seit Januar 2024, wie das Statistische Bundesamt mitteilte. Schon im März hatte der Nahostkrieg die Inflationsrate kräftig auf 2,7% steigen lassen, nach 1,9% im Februar.
4: Und jetzt für euch das Hessen-Update mit mir, Vincent Schulz. Und am Frankfurter Flughafen ist ein internationaler Drogenhändler festgenommen worden. Laut Bundespolizei sei der Dominikaner per internationalen Haftbefehl gesucht worden. Bei einer Großrazzia im Rhein-Main-Gebiet haben Polizei, Zoll und Steuerfahndung 4 Beschuldigte festgenommen. Laut Staatsanwaltschaft Frankfurt wird gegen insgesamt 28 Personen wegen Verdachts auf Bestechung und Bestechlichkeit im Baugewerbe ermittelt. Und die Skyliners Frankfurt haben die Lizenz für die kommende Basketball-Bundesliga-Saison erhalten. Laut Vereinsmitteilung wurde diese ohne weitere Auflagen erteilt. Mehr dazu in den Nachrichten um 9:30.
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5: Auf der A3 Richtung Köln zwischen dem Frankfurter Flughafen und Raunheim stockt der Verkehr auf 6 Kilometern. Ebenfalls Richtung Köln zwischen dem Frankfurter Kreuz und dem Offenbacher Kreuz gibt es 3 Kilometer stockenden Verkehr. In der Gegenrichtung Richtung Würzburg zwischen Obertshausen und Hanau stockt es auf 1 Kilometer. Habt eine gute und sichere Fahrt.
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5: Bei euch in Bad Hersfeld sind es aktuell 10 Grad, in Butzbach messen wir 11 und aus Bad Marienberg werden 8 Grad gemeldet. In der Nacht sinkt das Thermometer auf frische 6 Grad. So wird das Wetter morgen. Es erwartet euch ein Tag mit teils bewölktem Himmel und Regen bei anfangs 6 Grad. Im Laufe des Tages steigt das Thermometer auf bis zu 10 Grad an.
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1: Heute mit mir Vincent Schulz. Und nachdem in Kassel wegen Verdachts auf Tötung eines Bibers ermittelt wurde, gibt es neue Erkenntnisse. Laut Polizei sei das Weibchen nicht erschossen worden. Nach einem gerichtsmedizinischen Gutachten vermuten die Mediziner eine Vorerkrankung bei dem Tier. Die Verletzungen soll es sich demnach selbst zugefügt haben. Vor rund einem Monat hatten Passanten den Biber mit schweren Verletzungen am Bauch gefunden. Die Polizei hatte wegen Verdacht der Straftat gegen das Bundesnaturschutzgesetz und Verstoß gegen das Tierschutzgesetz ermittelt. Von dem Thema hatte zuvor die ARD berichtet. Das Ermittlungsverfahren sei jetzt laut der Polizei an die Staatsanwaltschaft in Kassel übergeben worden. Am Frankfurter Flughafen ist ein internationaler Drogenhändler festgenommen worden. Laut Bundespolizei sei der Dominikaner per internationalem Haftbefehl gesucht worden. Er soll als führendes Mitglied einer Bande Drogenhandel betrieben haben. Jetzt soll über seine Auslieferung nach Spanien entschieden werden. Bei einer Großrazzia im Rhein-Main-Gebiet haben Polizei, Zoll und Steuerfahndung 4 Beschuldigte festgenommen. Laut Staatsanwaltschaft Frankfurt wird gegen insgesamt 28 Personen wegen Verdachts auf Bestechung und Bestechlichkeit im Baugewerbe ermittelt. Der mutmaßliche Schaden liegt bei rund 12,5 Millionen Euro. Und die Skyliners Frankfurt haben die Lizenz für die kommende Basketball-Bundesliga-Saison erhalten. Laut Vereinsmitteilung wurde diese ohne weitere Auflagen erteilt.
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2: Auf der A3 Richtung Köln staut es sich zwischen Frankfurt Flughafen und Raunheim auf 6 Kilometern. Auf der A3 Richtung Würzburg stockt der Verkehr zwischen Oberzhausen und Hanau auf 2 Kilometern. Gute Fahrt.
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2: In Fulda sind es aktuell 9 Grad, in Kassel ebenfalls 9 und in Eisenach messen wir 10 Grad. In der Nacht sinkt das Thermometer auf frische 6 Grad. So wird das Wetter morgen. Es erwartet euch ein Tag mit teils bewölktem Himmel und Regen bei anfangs 6 Grad. Im Laufe des Tages steigt das Thermometer auf bis zu 10 Grad an.
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1: Ich bin Thomas Brockt. Die Spitzen von Union und SPD sind im Kanzleramt zum Koalitionsausschuss zusammengekommen. Sie wollen über Entlastungen für hohe Energiepreise, den Haushalt und den weiteren Reformfahrplan beraten. Konkrete inhaltliche Beschlüsse sind diesmal nicht das Ziel. Es soll aber eine umfassende Aussprache nach den Streitereien der vergangenen Wochen geben. Beim letzten Treffen vor einem Monat in der Berliner Villa Borsig waren der Tankrabatt und die steuerfreie 1.000 Euro Entlastungsprämie beschlossen worden. Die steht aber nach der Ablehnung des Bundesrats auf der Kippe. Cyberangriffe werden in Deutschland immer mehr zum Problem. Laut einem neuen Bundeslagebild nehmen vor allem Erpressungsangriffe auf Unternehmen und Behörden weiter zu. Im vergangenen Jahr wurden bundesweit mehr als 1.000 Fälle angezeigt. Innenminister Dobrindt fordert deshalb mehr Möglichkeiten für Behörden, um gegen Cyberkriminelle vorzugehen.
2: Besonders häufig geht es um sogenannte Ransomware-Angriffe. Dabei verschlüsseln Kriminelle Daten und verlangen Geld für die Freigabe. Betroffen sind vor allem kleinere und mittlere Unternehmen. Innenminister Dobrindt sagt, künstliche Intelligenz mache solche Attacken einfacher und gefährlicher. Deshalb plant die Bundesregierung ein neues Gesetz, damit Behörden künftig auch die Infrastruktur der Täter gezielt stören können. Zoe Tassovali, Nachrichtenredaktion.
1: Deutschlands größter Rüstungskonzern Rheinmetall ist in die Produktion von Kamikaze-Drohnen eingestiegen. Firmenchef Papperger kündigte in der Online-Hauptversammlung an, dass am Standort Neuss die Serienproduktion startet.
3: Kamikaze-Drohnen haben eine Reichweite von bis zu 100 Kilometern. Sie können bis zu 70 Minuten am Himmel kreisen, ein Ziel anvisieren, auf welches sie dann stürzen und explodieren. Ohne Sprengkopf werden sie auch zur Aufklärung eingesetzt. Rheinmetall baut diese Drohnen bereits in Braunschweig. Jetzt wird die Produktion auf den Standort Neuss bei Düsseldorf ausgeweitet. Früher wurden in dem Werk Autoteile gefertigt. Diana Kramer, Nachrichtenredaktion.
1: Der Iran-Krieg hat das Leben in Deutschland im April sprunghaft verteuert. Stark gestiegene Energiepreise trieben die Inflationsrate mit 2,9% auf den höchsten Stand seit Januar 2024, wie das Statistische Bundesamt mitteilte. Schon im März hatte der Nahostkrieg die Inflationsrate kräftig auf 2,7% steigen lassen, nach 1,9% im Februar.
4: Und jetzt für euch das Hessen-Update mit mir, Vincent Schulz. Und am Frankfurter Flughafen ist ein internationaler Drogenhändler festgenommen worden. Laut Bundespolizei sei der Dominikaner per internationalen Haftbefehl gesucht worden. Bei einer Großrazzia im Rhein-Main-Gebiet haben Polizei, Zoll und Steuerfahndung 4 Beschuldigte festgenommen. Laut Staatsanwaltschaft Frankfurt wird gegen insgesamt 28 Personen wegen Verdachts auf Bestechung und Bestechlichkeit im Baugewerbe ermittelt. Und die Skyliners Frankfurt haben die Lizenz für die kommende Basketball-Bundesliga-Saison erhalten. Laut Vereinsmitteilung wurde diese ohne weitere Auflagen erteilt. Mehr dazu in den Nachrichten um 9:30.
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5: Auf der A3 Richtung Würzburg steht der Verkehr zwischen Frankfurt Süd und dem Offenbacher Kreuz auf 2 Kilometern. Im weiteren Verlauf Richtung Würzburg gibt es zwischen Oberzhausen und Seligenstadt dichten Verkehr. Auf der A5 Richtung Kassel bildet sich zwischen Fernwald und Reiskirchen ein Stau über 3 Kilometer. Habt eine gute und sichere Fahrt.
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5: In Korbach sind es aktuell 9 Grad, genauso in Siegen, während Winterberg 7 Grad meldet. In der Nacht sinkt das Thermometer auf frische 6 Grad. So wird das Wetter morgen. Es erwartet euch ein Tag mit teils bewölktem Himmel und Regen bei anfangs 6 Grad. Im Laufe des Tages steigt das Thermometer auf bis zu 10 Grad an.
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3: Heute mit mir Vincent Schulz. Und nachdem in Kassel wegen Verdachts auf Tötung eines Bibers ermittelt wurde, gibt es neue Erkenntnisse. Laut Polizei sei das Weibchen nicht erschossen worden. Nach einem gerichtsmedizinischen Gutachten vermuten die Mediziner eine Vorerkrankung bei dem Tier. Die Verletzungen soll es sich demnach selbst zugefügt haben. Vor rund einem Monat hatten Passanten den Biber mit schweren Verletzungen am Bauch gefunden. Die Polizei hatte wegen Verdacht der Straftat gegen das Bundesnaturschutzgesetz und Verstoß gegen das Tierschutzgesetz ermittelt. Von dem Thema hatte zuvor die ARD berichtet. Das Ermittlungsverfahren sei jetzt laut der Polizei an die Staatsanwaltschaft in Kassel übergeben worden. Am Frankfurter Flughafen ist ein internationaler Drogenhändler festgenommen worden. Laut Bundespolizei sei der Dominikaner per internationalem Haftbefehl gesucht worden. Er soll als führendes Mitglied einer Bande Drogenhandel betrieben haben. Jetzt soll über seine Auslieferung nach Spanien entschieden werden. Bei einer Großrazzia im Rhein-Main-Gebiet haben Polizei, Zoll und Steuerfahndung 4 Beschuldigte festgenommen. Laut Staatsanwaltschaft Frankfurt wird gegen insgesamt 28 Personen wegen Verdachts auf Bestechung und Bestechlichkeit im Baugewerbe ermittelt. Der mutmaßliche Schaden liegt bei rund 12,5 Millionen Euro. Und die Skyliners Frankfurt haben die Lizenz für die kommende Basketball-Bundesliga-Saison erhalten. Laut Vereinsmitteilung wurde diese ohne weitere Auflagen erteilt.
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4: Auf der A7 Richtung Fulda zwischen Kirchheim und dem Hattenbacher Dreieck befinden sich Personen auf der Fahrbahn. Außerdem steht dort ein kaputtes Fahrzeug. Auf der A5 Richtung Kassel gibt es zwischen Fernwald und Reiskirchen 4 Kilometer Stau. Auf der A3 Richtung Frankfurt zwischen Seligenstadt und Obertshausen stockt der Verkehr. Gute Fahrt.
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4: In Butzbach zeigt das Thermometer 10 Grad. In Gießen ebenfalls 10 Grad. Korbach meldet 9 Grad. In der Nacht sinkt das Thermometer auf frische 6 Grad. So wird das Wetter morgen. Es erwartet euch ein Tag mit teils bewölktem Himmel und Regen bei anfangs 6 Grad. Im Laufe des Tages steigt das Thermometer auf bis zu 10 Grad an.
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1: Ich bin Thomas Brock. Die geplanten Milliardeneinsparungen im Gesundheitssystem sorgen weiter für heftigen Streit. Beim Deutschen Ärztetag in Hannover hat Gesundheitsministerin Warten ihre Reformpläne verteidigt und dafür deutliche Kritik von Ärzten, Patientenvertretern und Opposition kassiert.
2: Geplant sind unter anderem Ausgabenbremsen für Praxen, Kliniken und die Pharmabranche, aber auch höhere Zuzahlungen für Medikamente. Damit sollen die Krankenkassen um mehr als 16 Milliarden Euro entlastet werden. Ärztepräsident Reinhardt warnt vor Problemen für Patienten und fordert mehr Zeit für die Reform. Gesundheitsministerin Warken hält dagegen, ohne Einschnitte drohe dem System langfristig der Kollaps. Zoe Tassovali, Nachrichtenredaktion.
1: Die Spitzen von Union und SPD sind im Kanzleramt zum Koalitionsausschuss zusammengekommen. Sie wollen über Entlastungen für hohe Energiepreise beraten, außerdem über den Haushalt und den weiteren Reformfahrplan. Konkrete inhaltliche Beschlüsse sind diesmal nicht das Ziel. Es soll aber eine umfassende Aussprache nach den Streitereien der vergangenen Wochen geben. Der Zoll soll für seine Aufgaben besser ausgestattet werden. Das kündigte Bundesfinanzminister Klingbeil bei einer Vorstellung der Jahresbilanz an. In diesem Jahr würden 1.500 Stellen zusätzlich geschaffen. Grund ist unter anderem die Paketflut im Onlinehandel.
3: Immer mehr Pakete mit Billigware kommt aus China an und das kostet Zeit und Personal. Denn der Zoll prüft den Inhalt unter anderem im Hinblick auf gefälschte Markenprodukte, Artenschutz oder verbotene Medikamente. Voriges Jahr seien knapp 790 Millionen Pakete abgefertigt worden, mit einem Wert von 1,4 Billionen Euro. Die Behörde hofft, dass die Paketflut abnimmt, denn ab dem Sommer werden auch Zölle auf Waren erhoben, die weniger als 150 Euro wert sind. Das betrifft dann Billig-Online-Shops wie Temu. Thomas Bremser, Redaktion.
1: Der Iran-Krieg hat das Leben in Deutschland im April sprunghaft verteuert. Stark gestiegene Energiepreise trieben die Inflationsrate mit 2,9% auf den höchsten Stand seit Januar 2024, wie das Statistische Bundesamt mitteilte. Schon im März hatte der Nahostkrieg die Inflationsrate kräftig auf 2,7% steigen lassen, nach 1,9% im Februar.
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4: Auf der A3 Richtung Frankfurt zwischen Seligenstadt und Obertshausen gibt es 2 Kilometer Stau. Auf der A5 Richtung Kassel zwischen Fernwald und Reiskirchen staut es sich auf 2 Kilometern. Auf der A7 Richtung Fulda zwischen Kirchheim und dem Hattenbacher Dreieck laufen Personen auf der Fahrbahn. Ebenfalls dort steht ein kaputtes Fahrzeug. Habt eine gute und sichere Fahrt.
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4: In Bad Marienberg zeigt das Thermometer 7 Grad. Wärmer ist es in Gießen mit 10 Grad, während Trendelburg 9 Grad meldet. In der Nacht sinkt das Thermometer auf frische 7 Grad. So wird das Wetter morgen. Es erwartet euch ein Tag mit teils bewölktem Himmel und Regen bei anfangs 7 Grad. Im Laufe des Tages steigt das Thermometer auf bis zu 13 Grad an.
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1: Ich bin Thomas Brock. Die geplanten Milliardeneinsparungen im Gesundheitssystem sorgen weiter für heftigen Streit. Beim Deutschen Ärztetag in Hannover hat Gesundheitsministerin Warten ihre Reformpläne verteidigt und dafür deutliche Kritik von Ärzten, Patientenvertretern und Opposition kassiert.
2: Geplant sind unter anderem Ausgabenbremsen für Praxen, Kliniken und die Pharmabranche, aber auch höhere Zuzahlungen für Medikamente. Damit sollen die Krankenkassen um mehr als 16 Milliarden Euro entlastet werden. Ärztepräsident Reinhardt warnt vor Problemen für Patienten und fordert mehr Zeit für die Reform. Gesundheitsministerin Warken hält dagegen, ohne Einschnitte drohe dem System langfristig der Kollaps. Zoe Tessovali, Nachrichtenredaktion.
1: Die Spitzen von Union und SPD sind im Kanzleramt zum Koalitionsausschuss zusammengekommen. Sie wollen über Entlastungen für hohe Energiepreise beraten, außerdem über den Haushalt und den weiteren Reformfahrplan. Konkrete inhaltliche Beschlüsse sind diesmal nicht das Ziel. Es soll aber eine umfassende Aussprache nach den Streitereien der vergangenen Wochen geben. Der Zoll soll für seine Aufgaben besser ausgestattet werden. Das kündigte Bundesfinanzminister Klingbeil bei einer Vorstellung der Jahresbilanz an. In diesem Jahr würden 1.500 Stellen zusätzlich geschaffen. Grund ist unter anderem die Paketflut im Onlinehandel.
3: Immer mehr Pakete mit Billigware kommt aus China an und das kostet Zeit und Personal. Denn der Zoll prüft den Inhalt unter anderem im Hinblick auf gefälschte Markenprodukte, Artenschutz oder verbotene Medikamente. Voriges Jahr seien knapp 790 Millionen Pakete abgefertigt worden, mit einem Wert von 1,4 Billionen Euro. Die Behörde hofft, dass die Paketflut abnimmt, denn ab dem Sommer werden auch Zölle auf Waren erhoben, die weniger als 150 Euro wert sind. Das betrifft dann Billig-Online-Shops wie Temu. Thomas Bremser, Redaktion.
1: Der Iran-Krieg hat das Leben in Deutschland im April sprunghaft verteuert. Stark gestiegene Energiepreise trieben die Inflationsrate mit 2,9% auf den höchsten Stand seit Januar 2024, wie das Statistische Bundesamt mitteilte. Schon im März hatte der Nahostkrieg die Inflationsrate kräftig auf 2,7% steigen lassen, nach 1,9% im Februar.
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4: Auf der A3 Richtung Frankfurt gibt es zwischen Seligenstadt und Obertshausen 2 Kilometer Stau. Rechnet mit mindestens 10 Minuten Zeitverlust. Gute Fahrt.
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4: In Kassel haben wir aktuell 9 Grad. In Fulda sind es 8 Grad, ebenso in Bad Hersfeld. In der Nacht sinkt das Thermometer auf frische 7 Grad. So wird das Wetter morgen. Es erwartet euch ein Tag mit teils bewölktem Himmel und Regen. Bei anfangs 7 Grad. Im Laufe des Tages steigt das Thermometer auf bis zu 13 Grad an.
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1: Ich bin Jan-Henner Reitze. Die Spitzen der Bundesregierung aus Union und SPD sind im Kanzleramt in Berlin zu Beratungen zusammengekommen. Im Koalitionsausschuss geht es um große Reformpläne, etwa bei der Steuer, den Haushalt und mögliche weitere Entlastungen wegen gestiegener Spritpreise. Die Erwartungen an konkrete Ergebnisse haben die Beteiligten um Kanzler Friedrich Merz und Vizekanzler Lars Klingbeil gesenkt. Nach Streit in den vergangenen Wochen sollen erstmal wieder gemeinsame Ansätze gefunden werden. Die Zufriedenheit mit dem Gesundheitssystem in Deutschland nimmt ab. 62% sind nach einer Umfrage im Auftrag der Krankenkasse DRK Gesundheit damit zufrieden. Vor rund 10 Jahren waren es noch mehr als 80%.
2: Mehr als jeder Dritte hat in den vergangenen 2-3 Jahren eher schlechtere Erfahrungen mit der ärztlichen Versorgung gemacht. Erlebnisse, die sich natürlich in der aktuellen Umfrage niederschlagen. Bis 2022 lag die Zufriedenheit rund 10 Jahre lang stabil bei über 80%. Dann ging's bergab. Und knapp 60% erwarten, dass die Gesundheitsversorgung in den kommenden 10 Jahren noch schlechter wird. Reformen im Gesundheitswesen halten 2/3 der Menschen für notwendig. Sie glauben aber nicht daran, dass sie auch kommen. Thomas Thonfeld, Berlin.
1: Der deutsche Zoll soll besser ausgestattet werden, unter anderem mit 1500 zusätzlichen Stellen. Ein Grund dafür ist, dass durch Onlinehandel immer mehr Pakete verschickt werden.
3: Immer mehr Pakete mit Billigware kommt aus China an und das kostet Zeit und Personal. Denn der Zoll prüft den Inhalt unter anderem im Hinblick auf gefälschte Markenprodukte, Artenschutz oder verbotene Medikamente. Voriges Jahr seien knapp 790 Millionen Pakete abgefertigt worden, mit einem Wert von 1,4 Billionen Euro. Die Behörde hofft, dass die Paketflut abnimmt, denn ab dem Sommer werden auch Zölle auf Waren erhoben, die weniger als 150 Euro wert sind. Das betrifft dann Billig-Online-Shops wie Temu. Thomas Bremser, Redaktion.
1: Im Ringen um ein endgültiges Ende des Iran-Krieges wirft die Führung in Teheran den USA vor, nicht an Verhandlungen, sondern nur an einer kompletten Kapitulation interessiert zu sein. Die Führung des Irans wolle dagegen die Kampfhandlungen komplett beenden und auch ein Ende der Blockade der Straße von Hormuz. US-Präsident Donald Trump hatte die Verhandlungsbereitschaft des Iran und die bestehende Waffenruhe in Frage gestellt.
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4: Auf der A4 Richtung Kirchheimer Dreieck zwischen Friedewald und Bad Hersfeld gibt es 2 Kilometer Stau. Ihr verliert dort mindestens 5 Minuten. Auf der A661 Richtung Darmstadt zwischen Frankfurt-Heddernheim und Frankfurt-Eckenheim stockt der Verkehr. Rechnet mit mindestens 2 Minuten Verzögerung. Wir wünschen euch eine gute Fahrt.
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4: In Göttingen sind es aktuell 7 Grad, in Korbach ebenfalls 7. In Bad Marienberg messen wir 6 Grad. In der Nacht sinkt das Thermometer auf frische 7 Grad. So wird das Wetter morgen. Es erwartet euch ein Tag mit teils bewölktem Himmel und Regen bei anfangs 7 Grad. Im Laufe des Tages steigt das Thermometer auf bis zu 13 Grad an.
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1: Ich bin Jan-Henna Reitze. In den vergangenen Wochen wurde eher gestritten. Jetzt sitzen Spitzenvertreter der Bundesregierung wieder zusammen im Koalitionsausschuss im Berliner Kanzleramt. Große Erwartungen an konkrete Ergebnisse gibt es nicht. Auf dem Tisch liegen schwierige Themen von Entlastungen wegen hoher Energiepreise bis hin zu Haushaltslücken.
2: Die Stimmung im Kanzleramt dürfte jedenfalls ziemlich angespannt sein. Kanzler Merz wurde für seine Reformpläne bei Rente und Arbeitszeit beim Kongress des Deutschen Gewerkschaftsbundes heftig ausgebuht. SPD-Chefin Baas hat sich dort klar gegen Sozialabbau gestellt. Genau diese Spannungen dürften jetzt auch beim Koalitionsausschuss spürbar werden. Dazu kommt noch der Streit um die geplante Entlastungsprämie von bis zu 1.000 Euro. Nach dem Nein des Bundesrats steht die Maßnahme wohl vor dem Aus. Zoe Tassovali, Redaktion.
1: Der Discounter McGuides ist in finanziellen Schwierigkeiten und hat einen Antrag auf Insolvenz gestellt. Der Betrieb läuft erstmal weiter.
3: Der Discounter begründet den Schritt mit der anhaltenden Zurückhaltung der Verbraucher, steigenden Lebenshaltungskosten sowie wirtschaftlichen Unsicherheiten. McGuides will sich grundlegend neu aufstellen. Es soll auch Filialschließungen umfassen, teilt das Unternehmen mit. Welche Standorte betroffen sein werden, ist noch unklar. Die gut 180 Filialen befinden sich überwiegend in Ostdeutschland. McGuides verkauft Haushaltswaren, Drogerieartikel sowie Schreibwaren. Das Unternehmen hat knapp 1.200 Beschäftigte. Tine Klimach, Nachrichtenredaktion.
1: Wo im Ausland wollen Sie studieren? In einer internationalen Umfrage der UNESCO kommt Deutschland dabei auf Platz 4, hinter den USA, Großbritannien und Australien. Als Gründe für ein Studium in Deutschland nannten die Befragten Technologieführerschaft Deutschlands in vielen Bereichen, englischsprachige Studiengänge und vergleichsweise niedrige Lebenshaltungskosten. Zum Auftakt der Filmfestspiele in Cannes ist Herr der Ringe-Regisseur Peter Jackson am Abend mit der Goldenen Ehrenpalme ausgezeichnet worden. Vor der Premiere des ersten Teils vor 25 Jahren war der Anfang des Films in Cannes gezeigt worden. Das habe Vorfreude ausgelöst, sagte Jackson in seiner Dankesrede. Über den roten Teppich der Eröffnungsgala ging auch Heidi Klum, obwohl sie einen Muskelfaserriss hat.
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4: Auf der A44 Richtung Kassel steht zwischen dem Kreuz Kassel West und dem Dreieck Kassel Süd ein kaputtes Fahrzeug auf dem Standstreifen. Die Fahrbahn ist auf eine Spur verengt. Gute Fahrt.
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4: Bei euch in Baunatal sind es aktuell 8 Grad, in Trendelburg messen wir 9 und Bad Hersfeld meldet 7 Grad. In der Nacht sinkt das Thermometer auf frische 6 Grad. So wird das Wetter morgen. Es erwartet euch ein Tag mit teils bewölktem Himmel und Regen. Bei anfangs 6 Grad. Im Laufe des Tages steigt das Thermometer auf bis zu 10 Grad an.

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1: Ich bin Jan-Henner Reitzer. Die Spitzen der Bundesregierung aus Union und SPD sind im Kanzleramt in Berlin zu Beratungen zusammengekommen. Im Koalitionsausschuss geht es um große Reformpläne, etwa bei der Steuer, den Haushalt und mögliche weitere Entlastungen wegen gestiegener Spritpreise. Die Erwartungen an konkrete Ergebnisse haben die Beteiligten um Kanzler Friedrich Merz und Vizekanzler Lars Klingbeil gesenkt. Nach Streit in den vergangenen Wochen sollen erstmal wieder gemeinsame Ansätze gefunden werden. Cyberangriffe werden in Deutschland zunehmend zum Problem für Unternehmen und Behörden. Laut Bundeslagebild gibt es mehr Erpressungsversuche. Im vergangenen Jahr wurden bundesweit mehr als 1000 Fälle angezeigt.
2: Besonders häufig geht es um sogenannte Ransomware-Angriffe. Dabei verschlüsseln kriminelle Daten und verlangen Geld für die Freigabe. Betroffen sind vor allem kleinere und mittlere Unternehmen. Innenminister Dobrindt sagt, künstliche Intelligenz mache solche Attacken einfacher und gefährlicher. Deshalb plant die Bundesregierung ein neues Gesetz, damit Behörden künftig auch die Infrastruktur der Täter gezielt stören können. Kritik kommt von den Grünen. Sie fordern mehr Einsatz bei der IT-Sicherheit. Zoe Tassovali, Redaktion.
1: Deutschlands größter Rüstungskonzern Rheinmetall ist in die Produktion von Kamikaze-Drohnen eingestiegen. Die Serienproduktion ist am Standort Neuss vorgesehen.
3: Kamikaze-Drohnen haben eine Reichweite von bis zu 100 Kilometern. Sie können bis zu 70 Minuten am Himmel kreisen, ein Ziel anvisieren, auf welches sie dann stürzen und explodieren. Ohne Sprengkopf werden sie auch zur Aufklärung eingesetzt. Rheinmetall baut diese Drohnen bereits in Braunschweig. Jetzt wird die Produktion auf den Standort Neuss bei Düsseldorf ausgeweitet. Früher wurden in dem Werk Autoteile gefertigt. Auch die Konkurrenten Stark und Helsing produzieren Kamikaze-Drohnen für die Bundeswehr. Rheinmetall zieht jetzt nach. Diana Kramer, Nachrichtenredaktion.
1: In Schönhausen in Sachsen-Anhalt hat ein 80-Jähriger Schüsse abgegeben und ein Nachbarhaus beschädigt. Spezialkräfte der Polizei umstellten das Haus des Mannes, der sich schließlich in Gewahrsam nehmen ließ. Verletzt wurde niemand. Warum der 80-Jährige geschossen hat, ist unklar. Es wird geprüft, ob er in die Psychiatrie kommt.
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4: Auf der A4 Richtung Kirchhammer Dreieck gibt es zwischen Wilderkönebach und Friedewald 3 Kilometer Stau. Ihr verliert dort mindestens 16 Minuten. Auf der A5 Richtung Frankfurt liegen zwischen Gambacher Kreuz und Butzbach Fahrzeugteile auf der Fahrbahn. Auf der A7 Richtung Fulda steht zwischen Guxhagen und Melsungen ein kaputtes Auto auf dem Standstreifen. Wegen der Bergungsarbeiten ist der rechte Fahrstreifen gesperrt. Habt eine gute und sichere Fahrt.
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4: In Baunatal haben wir aktuell 8 Grad. In Korbach zeigt das Thermometer 7 Grad, genauso wie in Göttingen. In der Nacht sinkt das Thermometer auf frische 6 Grad. So wird das Wetter morgen. Es erwartet euch ein Tag mit teils bewölktem Himmel und Regen. Bei anfangs 6 Grad. Im Laufe des Tages steigt das Thermometer auf bis zu 10 Grad an.

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1: Ich bin Jan-Henner Reitze. Spitzenvertreter der Bundesregierung haben bis kurz vor Mitternacht im Koalitionsausschuss in Berlin beraten. Über Ergebnisse ist noch nichts bekannt gegeben worden. Es soll noch eine schriftliche Information über Inhalte geben. Nachdem es zuletzt vor allem Streit um den Haushalt, eine Steuerreform oder Entlastungen wegen hoher Spritpreise gab, waren auch keine großen Durchbrüche erwartet worden. An der Reform des Gesundheitssystems arbeitet die Bundesregierung schon und die geplanten Milliardeneinsparungen sorgen weiter für Diskussionen. Beim Deutschen Ärztetag in Hannover hat Bundesgesundheitsministerin Nina Wagen die Pläne verteidigt und wurde dafür von Ärzten, Patientenvertretern und Opposition kritisiert.
2: Geplant sind unter anderem Ausgabenbremsen für Praxen, Kliniken und die Pharmabranche, aber auch höhere Zuzahlungen für Medikamente. Damit sollen die Krankenkassen um mehr als 16 Milliarden Euro entlastet werden. Präsident Reinhardt warnt vor Problemen für Patienten und fordert mehr Zeit für die Reform. Gesundheitsministerin Wagen hält dagegen, ohne Einschnitte drohe dem System langfristig der Kollaps. Kritik kommt auch von Patientenschützern. Sie verlangen tiefere Reformen statt eines reinen Sparkurses. Zoe Tessovali, Redaktion.
1: Viele nutzen das bevorstehende lange Wochenende für einen Kurzurlaub und da wird es voll auf Straßen und Autobahnen in Deutschland. Im vergangenen Jahr war der Mittwoch vor Himmelfahrt deutschlandweit der staureichste Tag des Jahres und der ADAC rechnet wieder mit viel Verkehr.
3: Wer wirklich heute losfahren will, der sollte zumindest versuchen, die allerschlimmste Uhrzeit zu vermeiden. Thomas Mütter vom ADAC.
4: Den meisten Stau erwarten wir Mittwoch nachmittags so etwa zwischen 13 und 18 Uhr, denn hier treffen Berufspendler und Kurzurlauber aufeinander.
3: Also entweder Mittwoch später am Abend oder Donnerstag. Das war auch noch ein stauanfälliger Tag, aber wenigstens fahren am Feiertag ja keine Lkw. Und wer doch den Stau auf der Autobahn vor sich hat, als Faustregel mal, erst ab 10 Kilometer Staulänge oder bei einer Vollsperrung lohnt sich das Abfahren. Ronny Tochau, Nachrichtenredaktion.
1: Im ersten Halbfinale des Eurovision Song Contest in Wien sind am Abend unter anderem die Favoriten Finnland und Griechenland ins Finale eingezogen. Das gelang auch Israel. Aus Protest gegen die Teilnahme Israels boykottieren mehrere Länder den Wettbewerb in diesem Jahr.
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5: Auf der A7 Richtung Fulda zwischen Guxhagen und Melsungen steht ein kaputtes Fahrzeug auf dem Standstreifen. Der rechte Fahrstreifen ist wegen Bergungsarbeiten gesperrt. Gute Fahrt.
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5: In Winterberg sind es aktuell 5 Grad. In Wetzlar und Gießen messen wir jeweils 8 Grad. In der Nacht sinkt das Thermometer auf frische 6 Grad. So wird das Wetter morgen. Es erwartet euch ein Tag mit teils bewölktem Himmel und Regen. Bei anfangs 6 Grad, im Laufe des Tages steigt das Thermometer auf bis zu 10 Grad an.

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1: Ich bin Jan-Henner Reitze. Spitzenvertreter der Bundesregierung haben bis kurz vor Mitternacht im Koalitionsausschuss in Berlin beraten. Über Ergebnisse ist noch nichts bekannt gegeben worden. Es soll noch eine schriftliche Information über Inhalte geben. Nachdem es zuletzt vor allem Streit um den Haushalt, eine Steuerreform oder Entlastungen wegen hoher Spritpreise gab, waren auch keine großen Durchbrüche erwartet worden. An der Reform des Gesundheitssystems arbeitet die Bundesregierung schon und die geplanten Milliardeneinsparungen sorgen weiter für Diskussionen. Beim Deutschen Ärztetag in Hannover hat Bundesgesundheitsministerin Nina Wagen die Pläne verteidigt und wurde dafür von Ärzten, Patientenvertretern und Opposition kritisiert.
2: Geplant sind unter anderem Ausgabenbremsen für Praxen, Kliniken und die Pharmabranche, aber auch höhere Zuzahlungen für Medikamente. Damit sollen die Krankenkassen um mehr als 16 Milliarden Euro entlastet werden. Präsident Reinhardt warnt vor Problemen für Patienten und fordert mehr Zeit für die Reform. Gesundheitsministerin Wagen hält dagegen, ohne Einschnitte drohe dem System langfristig der Kollaps. Kritik kommt auch von Patientenschützern. Sie verlangen tiefere Reformen statt eines reinen Sparkurses. Zoe Tessovali, Redaktion.
1: Viele nutzen das bevorstehende lange Wochenende für einen Kurzurlaub und da wird es voll auf Straßen und Autobahnen in Deutschland. Im vergangenen Jahr war der Mittwoch vor Himmelfahrt deutschlandweit der staureichste Tag des Jahres und der ADAC rechnet wieder mit viel Verkehr.
3: Wer wirklich heute losfahren will, der sollte zumindest versuchen, die allerschlimmste Uhrzeit zu vermeiden. Thomas Mütter vom ADAC.
4: Den meisten Stau erwarten wir Mittwoch nachmittags etwa zwischen 13 und 18 Uhr, denn hier treffen Berufspendler und Kurzurlauber aufeinander.
3: Also entweder Mittwoch später am Abend oder Donnerstag. Das war auch noch ein stauanfälliger Tag, aber wenigstens fahren am Feiertag ja keine Lkw.